0: durch, während es im Süden sonnig und mit bis zu 28 Grad warm wird.
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1: Ich bin Silke Rech. Das wird der Tag. Das Bundeskabinett will heute die geplante Reform der Einkommenssteuer auf den Weg bringen. Vor allem Familien sowie Menschen mit kleinen und mittleren Einkommen sollen entlastet werden. Ab 2028 sind Entlastungen von insgesamt rund 10 Milliarden Euro pro Jahr vorgesehen. Gleichzeitig soll die Reichensteuer bei sehr hohen Einkommen früher greifen. Außerdem berät das Kabinett über ein neues Kita-Gesetz. Geplant sind unter anderem Sprachtests für alle Vierjährigen und zusätzliche Unterstützung für Kitas in schwierigen Lagen. In Estland wählt das Parlament heute ein neues Staatsoberhaupt. Einzige Kandidatin ist die 51-jährige Justizkanzlerin Madisem. Sie wird von mehreren Regierungs- und Oppositionsparteien unterstützt und benötigt mindestens 68 der 101 Stimmen. Sie ist Juristin und arbeitet seit 2015 als unabhängige Ombudsfrau. Dabei überprüft sie unter anderem, ob Gesetze und staatliches Handeln mit der Verfassung vereinbar sind. Der bisherige Präsident Karis hatte angekündigt, nicht noch einmal anzutreten. Das Staatsoberhaupt hat in Estland vor allem repräsentative Aufgaben. In Venedig beginnen heute Abend die 83. Filmfestspiele. Zum Auftakt wird Hollywood-Star George Clooney mit dem Goldenen Löwen für sein Lebenswerk ausgezeichnet. Eröffnungsfilm ist Ink über die Geschichte der britischen Boulevardzeitung The Sun. Insgesamt konkurrieren 21 Filme um den Hauptpreis. Bis zum 12. September werden in Venedig außerdem zahlreiche Stars erwartet, darunter Robert Pattinson und Penelope Cruz. Titelverteidiger Bayern München bestreitet heute Abend die letzte Partie der ersten Runde im DFB-Pokal. Die Bayern sind um 20.45 Uhr beim Zweitligisten VfL Osnabrück zu Gast und gehen als klarer Favorit ins Spiel. Trainer Vincent Kompany warnt trotzdem vor einem harten Kampf im Osnabrücker Stadion. Im Tor wird diesmal Jonas Obisch stehen und Kapitän Manuel Neuer vertreten. Das klare Ziel der Bayern ist auch in dieser Saison der Einzug ins Pokalfinale in Berlin und die erneute Titelverteidigung. Das Schlagerradio-Wetter in Deutschland. Heute tagsüber gibt es einen Wechsel aus Sonne und Wolken. Im Norden fällt etwas Regen bei Höchstwerten von 19 bis 26 Grad. Und morgen ziehen von Norden bis in die Mitte dichtere Wolken mit leichtem Regen durch, während es im Süden sonnig und mit bis zu 28 Grad warm wird.
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1: Ich bin Silke Rech. Das wird der Tag. Das Bundeskabinett will heute die geplante Reform der Einkommenssteuer auf den Weg bringen. Vor allem Familien sowie Menschen mit kleinen und mittleren Einkommen sollen entlastet werden. Ab 2028 sind Entlastungen von insgesamt rund 10 Milliarden Euro pro Jahr vorgesehen. Gleichzeitig soll die Reichensteuer bei sehr hohen Einkommen früher greifen. Außerdem berät das Kabinett über ein neues Kita-Gesetz. Geplant sind unter anderem Sprachtests für alle Vierjährigen und zusätzliche Unterstützung für Kitas in schwierigen Lagen. In Estland wählt das Parlament heute ein neues Staatsoberhaupt. Einzige Kandidatin ist die 51-jährige Justizkanzlerin Madisen. Sie wird von mehreren Regierungs- und Oppositionsparteien unterstützt und benötigt mindestens 68 der 101 Stimmen. Sie ist Juristin und arbeitet seit 2015 als unabhängige Ombudsfrau. Dabei überprüft sie unter anderem, ob Gesetze und staatliches Handeln mit der Verfassung vereinbar sind. Der bisherige Präsident Karis hatte angekündigt, nicht noch einmal anzutreten. Das Staatsoberhaupt hat in Estland vor allem repräsentative Aufgaben. In Venedig beginnen heute Abend die 83. Filmfestspiele. Zum Auftakt wird Hollywood-Star George Clooney mit dem Goldenen Löwen für sein Lebenswerk ausgezeichnet. Eröffnungsfilm ist Ink über die Geschichte der britischen Boulevardzeitung The Sun. Insgesamt konkurrieren 21 Filme um den Hauptpreis. Bis zum 12. September werden in Venedig außerdem zahlreiche Stars erwartet, darunter Robert Pattinson und Penelope Cruz. Titelverteidiger Bayern München bestreitet heute Abend die letzte Partie der ersten Runde im DFB-Pokal. Die Bayern sind um 20.45 Uhr beim Zweitligisten VfL Osnabrück zu Gast und gehen als klarer Favorit ins Spiel. Trainer Vincent Kompany warnt trotzdem vor einem harten Kampf im Osnabrücker Stadion. Im Tor wird diesmal Jonas Obisch stehen und Kapitän Manuel Neuer vertreten. Das klare Ziel der Bayern ist auch in dieser Saison der Einzug ins Pokalfinale in Berlin und die erneute Titelverteidigung. Das Schlagerradio-Wetter in Deutschland. Heute tagsüber gibt es einen Wechsel aus Sonne und Wolken. Im Norden fällt etwas Regen bei Höchstwerten von 19 bis 26 Grad. Und morgen ziehen von Norden bis in die Mitte dichtere Wolken mit leichtem Regen durch, während es im Süden sonnig und mit bis zu 28 Grad warm wird.
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1: Ich bin Silke Rech. Das wird der Tag. Das Bundeskabinett will heute die geplante Reform der Einkommenssteuer auf den Weg bringen. Vor allem Familien sowie Menschen mit kleinen und mittleren Einkommen sollen entlastet werden. Ab 2028 sind Entlastungen von insgesamt rund 10 Milliarden Euro pro Jahr vorgesehen. Gleichzeitig soll die Reichensteuer bei sehr hohen Einkommen früher greifen. Außerdem berät das Kabinett über ein neues Kita-Gesetz. Geplant sind unter anderem Sprachtests für alle Vierjährigen und zusätzliche Unterstützung für Kitas in schwierigen Lagen. In Estland wählt das Parlament heute ein neues Staatsoberhaupt. Einzige Kandidatin ist die 51-jährige Justizkanzlerin Madisem. Sie wird von mehreren Regierungs- und Oppositionsparteien unterstützt und benötigt mindestens 68 der 101 Stimmen. Sie ist Juristin und arbeitet seit 2015 als unabhängige Ombudsfrau. Dabei überprüft sie unter anderem, ob Gesetze und staatliches Handeln mit der Verfassung vereinbar sind. Der bisherige Präsident Karis hatte angekündigt, nicht noch einmal anzutreten. Das Staatsoberhaupt hat in Estland vor allem repräsentative Aufgaben. In Venedig beginnen heute Abend die 83. Filmfestspiele. Zum Auftakt wird Hollywood-Star George Clooney mit dem Goldenen Löwen für sein Lebenswerk ausgezeichnet. Eröffnungsfilm ist Ink über die Geschichte der britischen Boulevardzeitung The Sun. Insgesamt konkurrieren 21 Filme um den Hauptpreis. Bis zum 12. September werden in Venedig außerdem zahlreiche Stars erwartet, darunter Robert Pattinson und Penelope Cruz. Titelverteidiger Bayern München bestreitet heute Abend die letzte Partie der ersten Runde im DFB-Pokal. Die Bayern sind um 20.45 Uhr beim Zweitligisten VfL Osnabrück zu Gast und gehen als klarer Favorit ins Spiel. Trainer Vincent Kompany warnt trotzdem vor einem harten Kampf im Osnabrücker Stadion. Im Tor wird diesmal Jonas Obisch stehen und Kapitän Manuel Neuer vertreten. Das klare Ziel der Bayern ist auch in dieser Saison der Einzug ins Pokalfinale in Berlin und die erneute Titelverteidigung.
2: Das Schlagerradio-Wetter in Deutschland. Derzeit in Bremen 13 Grad, in Erfurt sind es 17 und in München derzeit 20 Grad. Wir starten stark bewölkt, auch am Nachmittag kann es im Nordwesten ab und zu mal regnen, mit Höchstwerten zwischen 20 bis 25 Grad. Morgen dann bewölkt und verregnet, nur im Süden scheint die Sonne mit maximal 26 Grad.
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3: Hallöchen, 4 Minuten nach 5.
2: Hallöchen.
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0: Thomas Anders, das Leben ist jetzt, deshalb bist du hier genau bei uns richtig, ist der neue Schlager heute Morgen mit Emmy.
1: Morgen.
0: Und Norman, rein geht's in deinen Mittwoch, 2. September.
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0: Sie war der allererste 250.000 Euro Schlager. Unsere Jolina Dres und durch und durch. Guten Morgen.
1: Guten Morgen.
0: 16 Minuten nach 5.
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1: Ja.
0: Dann kann man sich eine Treppe kaufen. Ich versuche ja gerade eine zu bauen, das ist mühsam. Ja, und es ist alles teuer. Ja, die Preise wirklich im Baumarkt sind verdoppelt, ja.
1: Das kann ich mir vorstellen.
0: Das ist der Hammer.
1: Ja.
0: Ja, oder du kaufst dir einfach gleich ein Haus.
1: So geht's auch.
0: Tiny House, habe ich tolle Angebote gesehen, gehen von 60.000, 90.000 Euro.
1: Schönes
0: lächerlich,
1: Wohnmobil,
0: ja.
1: Auch für unterwegs. Ne?
0: Genau, habe ich schon
1: mobil.
0: Tolle Tipps gehört.
1: Ja.
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2: Auf

Kurz vor halb sechs haben wir es. Neue Musik von Vanessa Mai. Ich fall in love ist ihre neue Nummer. Die geht wirklich gut ab. Gefällt mir. Jetzt ein Klassiker von den kleinen Pinguinen. Nice Little Pinguins. Hier ist Frei sein.

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2: Ich bin Jerome Nussbaum. Die Bundesregierung macht offiziell Russland für den gescheiterten Drohnenanschlag am Leipziger Flughafen verantwortlich. Sogenannte Low-Level-Agenten sollen dahinter stecken, die im Auftrag Moskaus gehandelt haben sollen. Als Konsequenz wurde der russische Botschafter einbestellt. Das Generalkonsulat in Bonn sowie das russische Haus in Berlin werden geschlossen. Bundesaußenminister Wadephul verteidigte die Maßnahmen am Abend in der ARD.
3: Wenn man sich vorstellt, dass dieses explosive Material wirklich das Flugzeug beschädigt hätte, dass es zu einem Absturz gekommen wäre oder dass es einen größeren Schaden auf dem Flughafen auch von Menschen gegeben hätte, dann wäre natürlich der Aufschrei groß gewesen. Und deswegen müssen wir Russland jetzt deutlich machen, wer so etwas beabsichtigt, dem zeigen wir deutlich, dass das in unseren Beziehungen Folgen hat.
2: Russland weist die Anschuldigungen zurück. Eine Sprecherin des Außenministeriums kündigte eine Reaktion Moskaus an, ohne konkret zu werden. Die Ukraine hat beim EU-Verteidigungsministertreffen in Irland keine neuen Zusagen für Patriot-Flugabwehrraketen bekommen. Die EU-Außenbeauftragte Kallas sagte nach Abschluss der Beratungen, es habe Appelle und Gespräche gegeben. Ein konkreter Erfolg sei jedoch ausgeblieben. Welche EU-Länder die Raketen abgeben könnten, sagte sie nicht. Nach Angaben von Diplomaten soll es vor allem um Griechenland und Spanien gehen. Die Ukraine beklagt seit Wochen, dass ihr Abfangraketen dieses Typs fehlen, um ballistische Raketen aus Russland abzuwehren. Der VW-Vorstand hat sich offenbar auf die Schließung von 4 Werken in Deutschland festgelegt. Laut Wirtschaftswoche trifft dies die Produktion in Zwickau und Emden. Sie soll dort bis 2031 eingestellt werden. In Hannover sei ein Jahr später Schluss und der Audi-Standort Neckarsulm soll 2034 aufgegeben werden. Demnach könne der Vorstand das Auslaufen der Produktion am Aufsichtsrat vorbei umsetzen. Das Aufsichtsgremium kommt übermorgen zusammen. Erstmals vor einer Landtagswahl haben sich katholische und evangelische Kirche zusammen mit den Spitzen der muslimischen und jüdischen Gemeinden auf einen gemeinsamen Wahlaufruf verständigt.
4: Sie appellieren in Mecklenburg-Vorpommern an die Wähler, mit ihrer Stimme die demokratische Gesellschaft zu stärken. Die Wahl am 20. September gebe die Möglichkeit, alle zu stärken, die sich uneingeschränkt zur Würde jedes und jeder Einzelnen bekennen und danach handeln, heißt es. Dabei ließen die Unterzeichner durchblicken, dass dies ein Zeichen gegen die AfD sein soll. Sie führt die Umfragen derzeit an, vor den Regierungsparteien SPD und Linke. Die CDU ist weit abgeschlagen auf Platz 4. Ulrike Klein, Redaktion.
2: Borussia Dortmund hat die zweite Runde des DFB-Pokals erreicht. Die Mannschaft gewann beim Fünftligisten Hamburg-Eimsbütteler Ballspielclub mit 5:0. Der Club nahm zum ersten Mal am DFB-Pokal teil. Zum Abschluss der ersten Runde spielt der FC Bayern heute Abend beim VfL Osnabrück.
5: Das Schlagerradio-Wetter in Deutschland. Wir starten stark bewölkt. Auch am Nachmittag kann es im Nordwesten ab und zu mal regnen, mit Höchstwerten zwischen 20 bis 25 Grad.
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0: 20 Minuten noch, dann ist es 6. Guten Morgen.
1: Guten Morgen.
0: Amy Norman hier, der neue Schlagerradio Morgen.
1: Wir sind immer noch dabei, rauszufinden, wie ich denn einfacher frühmorgens aufstehen kann. Mhm. Und eine Sache, die ich tatsächlich schon mal für meinen Cousin gemacht habe, war, ihm einen ganz besonderen Wecker zu kaufen.
0: Okay.
1: Und zwar so einer, der hat rechts und links zwei Rollen und wenn der piept, fährt der los. Und dann musst du den erstmal jagen, um den auszumachen.
0: Das ist ja praktisch, ja.
1: Soll ja auch helfen, das Handy zum Beispiel, wenn man den Handyton als Weckerton benutzt, weiter wegzulegen, damit man wirklich gezwungen ist, aufzustehen.
0: Mhm.
1: Bin ich eigentlich ehrlicherweise nicht so ein Fan von.
0: Also der Wecker steht genau neben dir.
1: Ja.
0: Also meiner steht auch weiter weg. Ich muss wirklich aufstehen und ausdrücken.
1: Nee,
0: das ist schon hilfreich, ja.
1: Aber du hast doch gesagt, du sprichst mit deinem Wecker, dann ist doch die Taktik
0: ja
1: auch hinüber.
0: Ich habe ja zwei Wecker. Der erste, der geht immer ein bisschen früher los, dann muss ich ausschalten und sage ich, hey Siri, schalte dich mal aus. Ne?
1: Ja.
0: Und dann geht's los.
1: Ei, um Gottes Willen.
0: Da wirst du wach, ja, muss man sagen, ja. Und die Frage ist natürlich, es gibt ja solche ganz modernen Wecker. Nutzt du vielleicht solche, die mit diesem Morgenlicht starten, wo es so langsam immer heller im Raum wird und dann so ein
1: Das habe ich mal ausprobiert.
0: Und?
1: Katastrophe. Ich schlaf durch. Neben mir kannst du auch Staubsaugen oder eine Wand einreißen. Das kriege ich im Normalfall nicht mit. Dass ich meinen Wecker höre, ist schon ein Ding der Unmöglichkeit.
0: Dann hat deine Mutter dich nicht so gut erzogen wie mich. Weil meine Mutter war immer ganz vorsichtig, sagte, Norman schläft ganz leise durch Hausschleichen.
1: Meine auch,
0: deshalb,
1: aber das juckt mich nicht.
0: Ich werde bei jedem Geräusch wach.
1: Nein, ich nicht.
0: Ich höre schon die Uhr ticken.
1: Und außer die Katze brüllt, dann bin ich wach.

0: Heinz-Rudolf Kunze hier. Rein geht's wieder an Mittwoch.
1: Morgen.
0: Hier Emmy und Norman, Schlagerradio. 10 Minuten vor 6 Uhr ist Mittwoch. Der 2. September, ja, Weihnachten rückt immer näher.
1: Das Wetter in Deutschland, ein Mix aus Sonne und Wolken mit maximal 25 Grad.
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3: Jake, one check, two, was liegt heute an, Kollege Olo?
4: Guten Morgen, Captain. Oh, meteorologisch gesehen ist ja schon Herbst.
3: Ah, ja.
4: Was sind jetzt mit dem armen Follow-Me-Auto?
3: Und da fallen sie auf den Boden, die Wischblätter. Achtung, Captain Crew, Fräulein Schieber, bitte ins Cockpit.
5: Ja, Captain.
3: Alles gut bei Ihnen da hinten?
5: Ja, naja, Sie stellen meine Lieblingsvorabendserie ein.
3: Das ist ja Herr Vorabend.
5: Wie?
3: Naja, um die Zeit schaue ich eh nie fern.
5: Na toll. Nach 32 Jahren ist Schluss, ich kann es nicht fassen.
3: Ja, das sind dann eher schlechte Zeiten als gute Zeiten, was?
5: Ich verstehe das nicht, dass RTL unter uns einfach stoppt. Einfach so.
3: Naja, die werden schon ihre Gründe haben.
5: Welche Gründe?
3: Ja, wenn RTL irgendwas plötzlich einstellt, dann weil Stefan Raab da mitgemacht hat.
5: Doch nicht bei unter uns.
3: Ach nee? Ach ja, das wäre ja dann eher über euch.
5: Och Menno, ich liebe Daily Soaps.
3: Ja, wenn das so ist, dann zappen Sie mal in einen deutschen Nachrichtensender. Wenn die aus Berlin berichten, bekommen Sie doch das volle Programm, inklusive verbotene Liebe, wenn man sich Merz und Klingbeil so anschaut, nicht?
5: Entschuldigung, haben Sie Ihre GZSZ-Gebühr schon bezahlt?
6: Nein.
3: So, Landanflug oder Tower meldet, in unserer Kantinenküche drehen Sie bald eine neue Vorabendserie.
5: Ach echt?
3: Ja, alles was schält.
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0: Amy und Norman hier, der neue Schlagerradio Morgen.
1: Morgen.
0: Gleich bei uns gibt's den neuen Kerstin Ott-Hit und einen Klassiker von Udo Jürgens.
1: Ja, eine katastrophale Geschichte, die mir gestern passiert ist, die teile ich mit euch gleich um 6.20 Uhr.
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1: Ich bin Jerome Nussbaum. Die Bundesregierung macht offiziell Russland für den gescheiterten Drohnenanschlag am Leipziger Flughafen verantwortlich. Sogenannte Low-Level-Agenten sollen dahinter stecken, die im Auftrag Moskaus gehandelt haben sollen. Als Konsequenz wurde der russische Botschafter einbestellt. Das Generalkonsulat in Bonn sowie das russische Haus in Berlin werden geschlossen. Bundesaußenminister Wadephul verteidigte die Maßnahmen am Abend in der ARD.
2: Wenn man sich vorstellt, dass dieses explosive Material wirklich das Flugzeug beschädigt hätte, dass es zu einem Absturz gekommen wäre oder dass es einen größeren Schaden auf dem Flughafen auch von Menschen gegeben hätte, dann wäre natürlich der Aufschrei groß gewesen. Und deswegen müssen wir Russland jetzt deutlich machen, wer so etwas beabsichtigt, dem zeigen wir deutlich, dass das in unseren Beziehungen Folgen hat.
1: Russland weist die Anschuldigungen zurück. Eine Sprecherin des Außenministeriums kündigte eine Reaktion Moskaus an, ohne konkret zu werden. Die Ukraine hat beim EU-Verteidigungsministertreffen in Irland keine neuen Zusagen für Patriot-Flugabwehrraketen bekommen. Die EU-Außenbeauftragte Kallas sagte nach Abschluss der Beratungen, es habe Appelle und Gespräche gegeben. Ein konkreter Erfolg sei jedoch ausgeblieben. Welche EU-Länder die Raketen abgeben könnten, sagte sie nicht. Nach Angaben von Diplomaten soll es vor allem um Griechenland und Spanien gehen. Die Ukraine beklagt seit Wochen, dass ihr Abfangraketen dieses Typs fehlen, um ballistische Raketen aus Russland abzuwehren. Der VW-Vorstand hat sich offenbar auf die Schließung von 4 Werken in Deutschland festgelegt. Laut Wirtschaftswoche trifft dies die Produktion in Zwickau und Emden. Sie soll dort bis 2031 eingestellt werden. In Hannover sei ein Jahr später Schluss und der Audi-Standort Neckarsulm soll 2034 aufgegeben werden. Demnach könne der Vorstand das Auslaufen der Produktion am Aufsichtsrat vorbei umsetzen. Das Aufsichtsgremium kommt übermorgen zusammen. Erstmals vor einer Landtagswahl haben sich katholische und evangelische Kirche zusammen mit den Spitzen der muslimischen und jüdischen Gemeinden auf einen gemeinsamen Wahlaufruf verständigt.
3: Sie appellieren in Mecklenburg-Vorpommern an die Wähler, mit ihrer Stimme die demokratische Gesellschaft zu stärken. Die Wahl am 20. September gebe die Möglichkeit, alle zu stärken, die sich uneingeschränkt zur Würde jedes und jeder Einzelnen bekennen und danach handeln, heißt es. Dabei ließen die Unterzeichner durchblicken, dass dies ein Zeichen gegen die AfD sein soll. Sie führt die Umfragen derzeit an, vor den Regierungsparteien SPD und Linke. Die CDU ist weit abgeschlagen auf Platz 4. Ulrike Klein, Redaktion.
1: Borussia Dortmund hat die zweite Runde des DFB-Pokals erreicht. Die Mannschaft gewann beim Fünftligisten Hamburg-Eimsbütteler Ballspielclub mit 5:0. Zum Abschluss der ersten Runde spielt der FC Bayern heute Abend beim VfL Osnabrück.
4: Das Schlagerradio-Wetter in Deutschland. Derzeit in Bremen 13 Grad, in Erfurt sind es 17 und in München derzeit 20 Grad. Wir starten stark bewölkt, auch am Nachmittag kann es im Nordwesten ab und zu mal regnen, mit Höchstwerten zwischen 20 bis 25 Grad. Morgen dann bewölkt und verregnet, nur im Süden scheint die Sonne mit maximal 26 Grad.
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5: 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Guten Morgen. 4:06. Amy und Norman, der neue Schlagerradio. Morgen jetzt mit der Zweiraumwohnung.

0: 10 Minuten nach 6. Großartig, Nino D'Angelo.
1: Guten Morgen.
0: Und hier ist Emmy, ich bin Norman und wir sind dein neuer schlanker Radiomorgen. Heute ist Mittwoch, der 2. September.
1: Wenn ich sage, ich gewöhne mich so langsam an das frühe Aufstehen, ist das bedingt gelogen.
0: Naja, gut. Sag doch deinem Körper einfach, du gehst später ins Bett.
1: Ja, auch eine gute Taktik. Aber tatsächlich brauche ich da ein bisschen Hilfe. Ich brauche ein bisschen Nachhilfe von jemandem, der schon sehr lange früh aufsteht, also von dir. Und ich würde erstmal dabei anfangen, ich glaube, das Ganze geht schon los mit dem Weckerton, wenn man denn dann früh morgens aufsteht. Ich zeige dir hier mal meinen Weckerton. Moment.
0: Okay,
1: ich habe es ja schon mal angekündigt. Moment. Technik, die begeistert.
0: Oh.
1: Hannah Montana. Weißt du, ja, habe ich so gedacht, da kriege ich gute Laune, aber ich befürchte, das endet darin, dass ich Hannah Montana nicht mehr leiden kann.
0: Ja gut, ich habe zwei Wecker, hast du auch zwei gestellt zur Sicherheit?
1: Ja, also, ja tatsächlich.
0: Das Handy und dann, ich werde aber mal kurz vorher schon wach und dann warte ich, aber dann geht es jetzt endlich los. Und meine macht natürlich
1: ja.
0: So, den schalte ich dann aus und dann sage ich schon, hey Siri, mach einen Wecker aus.
1: Ja.
0: Und dann kümmert sich mein Handy auch drum. Ja.
1: Kannst du frühmorgens schon mit deinem Handy sprechen? Ich könnte das nicht. Ich krieg frühmorgens keinen Ton raus.
0: Ja, also ich mache das jetzt schon ein paar Jahre. Ich spring schon raus. Ich freue mich schon, auf dem Weg zu sein, ja.
1: Ich
0: bin schon genervt, wenn ich erst noch auf die Toilette muss, Zähne putzen muss und so. Ich will gleich los.
1: Na, ich stehe ja extra noch mal eine Stunde früher auf, damit ich noch so ein bisschen Zeit habe, um mal so ein bisschen klar zu kommen.
0: Mhm.
1: Vielleicht ist das auch doof.
0: Ja.
1: Ich weiß nicht.
0: Brauchst du nicht.
1: Mal gucken. Ich weiß noch nicht.
0: Hast du genug Zeit im Bus, wenn du 2 Stunden
1: das
0: herfährst?
1: Das stimmt, ja, recht hast du.
0: Aber ihr könnt uns ja gerne mal euren Weckerton vormachen. Ist es so einer oder vielleicht so einer?
1: Den würde ich gegen das Fenster schmeißen.
0: Einfach mal melden an der 08000 79 89 99.

0: Der erste Hit von ihm als Schlagerstar, Eloy de Jong, egal was andere sagen. Es ist 18 Minuten nach 6.
1: Guten Morgen.
0: Hier ist Schlagerradio.
1: Die kalte Jahreszeit steht vor der Tür und ich kenne mich, ich weiß, gerade wenn es so warm, kalt immer im Wechsel ist, werde ich schnell krank.
0: Ja.
1: Wollte also was für meine Gesundheit tun und habe zu viel im Internet gesessen. Und habe mir angeguckt, was man denn da machen kann und habe gesehen unter anderem ein Garlic Honey, also ein Knoblauchhonig.
0: Ach Gottchen, ja.
1: Habe also meinen freien Sonntag dafür genutzt, 5000 Trilliarden Knoblauchzehen zu schälen. Sag das mal dreimal schnell hintereinander. Und habe die dann in ein Glas Honig geschmissen. Das Ganze soll fermentieren und dann entsteht da eine Art Antibiotikum, natürliches sozusagen, soll gut sein für die Abwehrkräfte.
0: Ich glaube, da habe ich auch schon einige Sachen im Internet so gesehen. Ja. Es ist Naturheilkunde, muss doch helfen.
1: Dachte ich auch, kann ja auch nicht schlimm sein, ist ja nur Honig und Knoblauch, was soll schon passieren?
0: Ja, jetzt bin ich gespannt.
1: Das Problem an der Geschichte ist, dadurch, dass das Ganze fermentiert, entsteht ja Druck in dem Glas.
0: Ja.
1: Und deswegen sollst du das einmal am Tag aufmachen, wieder zuschrauben, damit der Druck entweichen kann und umdrehen, damit sich kein Schimmel bildet.
0: Ja.
1: Habe ich getan. Ich komme gestern nach unserer Sendung nach Hause und wollte besagtes Glas wieder öffnen und umdrehen, um festzustellen, dass ich eventuell den Tag davor ein bisschen schwach auf dem Arm war und das Glas nicht richtig zugeschraubt habe.
0: Ach Gottchen.
1: Und der ganze Honig in meinem Küchenschrank verteilt war. Und weißt du, wie ätzend das ist?
0: Ja.
1: Honig aufzuwischen.
0: Mit fermentiertem Knoblauchduft.
1: Ja, Katastrophe. Die ganze Bude stinkt nach Knoblauch. Und gesund werde ich davon jetzt ganz bestimmt nicht.
0: Ja, wahrscheinlich. Ja. Gute Besserung.
1: Ja, danke schön.

Jeden Tag, den ganzen Tag. Kurz vor 6:30, guten Morgen, hier ist Schlagerradio. Und gleich haben wir ganz neue Musik von Matthias Reim aus meinem Kopf. So heißt noch eine Neuauskopplung aus einem brandneuen Album. Aber jetzt erstmal frische Musik zum Start in dein Mittwoch. Andrea Berg.

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5: Die Bundesregierung zieht erste Konsequenzen gegen Russland nach dem gescheiterten Drohnenanschlag am Leipziger Flughafen. Es soll inzwischen klar sein, dass Moskau dahinter steckt. Wie geht's nun weiter, Jerome, in den Schlagerradio-Nachrichten?
6: Der russische Botschafter wurde einbestellt, das Generalkonsulat in Bonn sowie das russische Haus in Berlin werden geschlossen. Innenminister Dobrindt und Außenminister Wadephul machen Low-Level-Agenten für den Anschlagsversuch auf eine ukrainische Frachtmaschine verantwortlich. Die sollen von Moskau angeworben und im Auftrag des Kreml gehandelt haben. Außenminister Wadephul machte am Abend in der ARD nochmal deutlich, dass man zu einem konstruktiven Dialog bereit bleibe. Dazu müsse Russland aber seine Politik deutlich ändern.
7: Wir sind ja unglücklich darüber, dass Russland einen derart feindseligen Kurs gegenüber Europa, gegenüber Deutschland eingeschlagen hat. Aber wir müssen uns darauf einstellen und wir müssen darauf Antworten geben. Wir dürfen einen derartigen Angriff auf unsere Sicherheit hier in Deutschland nicht unbeantwortet lassen.
6: Das russische Außenministerium bestreitet die Vorwürfe und kündigte eine Reaktion an, ohne Details zu nennen. Noch dieses Thema. Bei ChatGPT soll es nach einem unkontrollierten Hackerangriff durch das eigene KI-System eine stärker abgesicherte Version geben. Vom Konzern OpenAI heißt es, dass das Modell mit dem Namen Astra unter anderem darauf trainiert sei, schädliche Anfragen im Bereich Cybersicherheit zuverlässiger zurückzuweisen.
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6: Seit der Nacht läuft ein Polizeigroßeinsatz an einem Umspannwerk in Bergheim. Die Polizei Essen geht von einem Anschlag aus. Nach einem Kurzschluss sind mehrere Stromleitungen ausgefallen. Ein technischer Defekt wird ausgeschlossen. Erst gestern hatte es einen ähnlichen Vorfall im Süden Brandenburgs gegeben. Nahe der Hamburger Messe sind am Abend zwei Männer erschossen worden. Zu dem Angriff kam es laut Bild auf einem Fabrikgelände in der Lagerstraße. Die Polizei hat eine flächendeckende Fahndung nach den Tätern gestartet.
5: Das Schlagerradio-Wetter in Deutschland. Wir starten stark bewölkt. Auch am Nachmittag kann es im Nordwesten ab und zu mal regnen. Mit Höchstwerten zwischen 20 bis 25 Grad.
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0: Aufstehen mit dem großartigen Roland Kaiser. Es ist 6.40 Uhr.
1: Guten Morgen.
0: Hier ist Schlagerradio.
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0: Eine Weltreise, neues Auto und da ist noch viel Luft, was man noch ausgeben kann. Ne?
1: Die Schulden endlich mal bezahlen.
0: Genau, passt heute unbedingt auf dieses Lied auf hier.
4: Vielen Dank für die Blumen.
0: Das ist der 250.000 Euro Schlager.
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0: Udo Jürgens und vielen Dank für die Blumen.
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1: Ja, wir tricksen nicht. 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
1: Jawohl.
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0: aus dem neuen Album Flashback. Musik von Matthias Reim aus meinem Kopf. Es ist 6:48 Uhr, hier ist Schlageradio.
1: Das Wetter in Deutschland, ein Mix aus Sonne und Wolken mit maximal 25 Grad.
0: Und jetzt Zeit für die ersten Hörer des Tages. Was schmeißt die Emmy am besten aus dem Bett heute? Die stehen immer kurz nach Mitternacht schon auf, um hier zu sein. Ein paar Tipps von euch. Was habt ihr geschrieben?
1: Es war ein bisschen schwierig. Ich habe so ganz tolle Nachrichten bekommen wie Wecker klingeln und dann einfach aufstehen. Von Bea. Ja. Herzlichen Dank, Bea, dafür.
0: Nicht träumen.
1: Auf die Idee bin ich auch schon gekommen. Yvonne hat auch was ganz Tolles geschrieben. Abends schon an was ganz Schönes denken. Hilft vielleicht beim früher Einschlafen.
0: Ja.
1: Wobei ich jemand bin, die zerdenkt das dann und dann vom einen ins Tausendste. Ja. Und dann.
0: Nimm eine Autogrammkarte von mir mit.
1: Ja, sehr gut, das werde ich tun.
0: Einfach jetzt besser schlafen.
1: Dann habe ich hier noch eine Nachricht gekriegt von Johannes. Also ich musste jahrelang als Koch um 1.30 Uhr aufstehen, wäre für mich ja fast schon ausschlafen. Und da gibt's nur eins, um 21 Uhr ins Bett und beim ersten Weckerton gleich raus. Mhm. Mein Wecklied war Juliane Werding, Würfelspiel.
0: Das ist
1: schön. Tag euch.
0: Aber sehr entspannte Nummer, da würde ich ja gleich weiterschlafen. Ja. Ne?
1: Und eine Nachricht haben wir auch noch bekommen, grandios. Bei mir drängelt meine Hündin Maya, dass sie raus möchte. Emmy braucht einen Hund, bestenfalls natürlich aus dem Tierheim.
0: Aber du hast ja deine Katze.
1: Genau, ich habe meine Katze und da ist das Problem folgendes. Die hat jetzt geschnallt, dass ich nachts aufstehe, weiß also, nachts gibt's Futter, die weckt mich auch, aber die weiß nicht, wann Wochenende ist.
0: Naja, man soll auch immer alles beim Gleichen behalten.
1: Na, herzlichen Dank.
0: Steh auch am Wochenende so auf.
1: Oh je, oh je.

0: Amy und Norman hier, der neue Schlagerradio Morgen.
1: Morgen.
0: Gleich bei uns neue Musik von Anna-Karina Wojcik, Unzensiert. Und ich freue mich auch auf einen Klassiker aus dem flotten Osten für den Pudis, Wenn ein Mensch lebt.
1: Musstest du deinem Wecker schon mal hinterherrennen? Falls nicht, lustige und andere komische Weckerarten verraten wir euch gleich um 7.40 Uhr.
0: Und nicht verpassen, der 250.000 Euro Schlager ist Udo Jürgens. Vielen Dank für die Blumen. Kann jederzeit kommen.
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10: Ich bin Jerome Nussbaum. Die Bundesregierung macht offiziell Russland für den gescheiterten Drohnenanschlag am Leipziger Flughafen verantwortlich. Sogenannte Low-Level-Agenten sollen dahinter stecken, die im Auftrag Moskaus gehandelt haben sollen.

0: Als Konsequenz wurde der russische Botschafter einbestellt. Das Generalkonsulat in Bonn sowie das russische Haus in Berlin werden geschlossen. Bundesaußenminister Wadephul verteidigte die Maßnahmen am Abend in der ARD.
1: Wenn man sich vorstellt, dass dieses explosive Material wirklich das Flugzeug beschädigt hätte, dass es zu einem Absturz gekommen wäre oder dass es einen größeren Schaden auf dem Flughafen auch von Menschen gegeben hätte, dann wäre natürlich der Aufschrei groß gewesen. Und deswegen müssen wir Russland jetzt deutlich machen, wer so etwas beabsichtigt, dem zeigen wir deutlich, dass das in unseren Beziehungen Folgen hat.
0: Russland weist die Anschuldigungen zurück. Eine Sprecherin des Außenministeriums kündigte eine Reaktion Moskaus an, ohne konkret zu werden. Die Ukraine hat beim EU-Verteidigungsministertreffen in Irland keine neuen Zusagen für Patriot-Flugabwehrraketen bekommen. Die EU-Außenbeauftragte Kallas sagte nach Abschluss der Beratungen, es habe Appelle und Gespräche gegeben. Ein konkreter Erfolg sei jedoch ausgeblieben. Welche EU-Länder die Raketen abgeben könnten, sagte sie nicht. Nach Angaben von Diplomaten soll es vor allem um Griechenland und Spanien gehen. Die Ukraine beklagt seit Wochen, dass ihr Abfangraketen dieses Typs fehlen, um ballistische Raketen aus Russland abzuwehren. Der VW-Vorstand hat sich offenbar auf die Schließung von 4 Werken in Deutschland festgelegt. Laut Wirtschaftswoche trifft dies die Produktion in Zwickau und Emden. Sie soll dort bis 2031 eingestellt werden. In Hannover sei ein Jahr später Schluss und der Audi-Standort Neckarsulm soll 2034 aufgegeben werden. Demnach könne der Vorstand das Auslaufen der Produktion am Aufsichtsrat vorbei umsetzen. Das Aufsichtsgremium kommt übermorgen zusammen. Erstmals vor einer Landtagswahl haben sich katholische und evangelische Kirche zusammen mit den Spitzen der muslimischen und jüdischen Gemeinden auf einen gemeinsamen Wahlaufruf verständigt.
2: Sie appellieren in Mecklenburg-Vorpommern an die Wähler, mit ihrer Stimme die demokratische Gesellschaft zu stärken. Die Wahl am 20. September gebe die Möglichkeit, alle zu stärken, die sich uneingeschränkt zur Würde jedes und jeder Einzelnen bekennen und danach handeln, heißt es. Dabei ließen die Unterzeichner durchblicken, dass dies ein Zeichen gegen die AfD sein soll. Sie führt die Umfragen derzeit an, vor den Regierungsparteien SPD und Linke. Die CDU ist weit abgeschlagen auf Platz 4. Ulrike Klein, Redaktion.
0: Borussia Dortmund hat die zweite Runde des DFB-Pokals erreicht. Die Mannschaft gewann beim Fünftligisten Hamburg-Eimsbütteler Ballspielclub mit 5:0. Zum Abschluss der ersten Runde spielt der FC Bayern heute Abend beim VfL Osnabrück.
3: Das Schlagerradio-Wetter in Deutschland. Derzeit in Münster 15 Grad, in Bremen aktuell 13 und in Erfurt sind es 17 Grad. Wir starten stark bewölkt, auch am Nachmittag kann es im Nordwesten ab und zu mal regnen, mit Höchstwerten zwischen 20 bis 25 Grad. Morgen dann bewölkt und verregnet, nur im Süden scheint die Sonne mit maximal 26 Grad.
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5: Sind wir, Amy und Norman.
3: Guten Morgen.
5: Der neue Schlagerradio Morgen, es ist 4 Minuten nach 7. Jetzt viel Spaß mit Beatrice Egli.

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1: Gott verspricht, ich will das Verlorene wieder suchen und das Verirrte zurückbringen und das Verwundete verbinden und das Schwache stärken. Hesekiel, Kapitel 34, Vers 1.

0: Anna-Karina Wojcicki, neuer Hit Unzensiert. 7:10 haben wir es.
1: Morgen.
0: Amy und Norman hier, dein neuer Schlagerradio Morgen.
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1: Achte auf Udo Jürgens und seinen Song. Vielen Dank für die Blumen und dann qualifizierst du dich für das 250.000 Euro Finale.
0: Also, dieser Hit hier.
4: Vielen Dank für die Blumen.
0: Ist der 250.000 Euro Schlager.
4: Vielen Dank. Lieb von dir.
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1: 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Und ist dieser Code richtig, geht die Tür auf, dann gewinnst du eine Viertelmillion.

0: 18 Minuten nach 7, hier ist Schlagerradio mit Maite Kelly. Das war auch ihr gesungener Wetterbericht. Wer lieben will, muss fühlen. Ja, es ist recht frisch schon wieder geworden, ja. Also bei diesem Wetter weiß man auch wirklich nicht, was man anziehen soll. Hauptsache nichts Abstoßendes.
1: Das Wetter in Deutschland, ein Mix aus Sonne und Wolken mit maximal 25 Grad.
2: Letzter Aufruf für zwei Piloten über den Wolken.
3: Check, one, check, two, was liegt heute an, Kollege Holo?
4: Guten Morgen, Captain. Oh, meteorologisch gesehen ist ja schon Herbst.
3: Ah, ja.
4: Was sind jetzt mit dem armen Follow-Me-Auto?
3: Und da fallen sie auf den Boden, die Wischblätter. Achtung, Captain Crew, Fräulein Schieber, bitte ins Cockpit.
5: Ja, Captain.
3: Alles gut bei Ihnen da hinten?
5: Ja, naja, Sie stellen meine Lieblingsvorabendserie ein.
3: Das ist ja Herr Vorabend.
5: Wie?
3: Naja, um die Zeit schaue ich eh nie fern.
5: Na toll. Nach 32 Jahren ist Schluss, ich kann es nicht fassen.
3: Ja, das sind dann eher schlechte Zeiten als gute Zeiten, was?
5: Ich verstehe das nicht, dass RTL unter uns einfach stoppt. Einfach so.
3: Naja, die werden schon ihre Gründe haben.
5: Welche Gründe?
3: Ja, wenn RTL irgendwas plötzlich einstellt, dann weil Stefan Raab da mitgemacht hat.
5: Doch nicht bei unter uns.
3: Ach nee? Ach ja, das wäre ja dann eher über euch.
5: Och Menno, ich liebe Daily Soaps.
3: Ja, wenn das so ist, dann zappen Sie meinen einen deutschen Nachrichtensender. Wenn die aus Berlin berichten, bekommen Sie doch das volle Programm, inklusive verbotene Liebe, wenn man sich Merz und Klingbeil so anschaut, nicht?
5: Entschuldigung, haben Sie Ihre GZSZ-Gebühr schon bezahlt?
3: Nein. So, Landanflug oder Tower meldet, in unserer Kantinenküche drehen Sie bald eine neue Vorabendserie.
5: Ach echt?
3: Ja, alles was schält.
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0: Freitagmorgen gibt's dann die Überraschung, neue Musik von Helene Fischer. Jetzt erstmal heute Nacht, es ist kurz vor 7:30.
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2: Die Bundesregierung zieht erste Konsequenzen gegen Russland nach dem gescheiterten Drohnenanschlag am Leipziger Flughafen. Es soll inzwischen klar sein, dass Moskau dahinter steckt. Wie geht's nun weiter, Jerome, in den Schlagerradio-Nachrichten?
3: Der russische Botschafter wurde einbestellt. Das Generalkonsulat in Bonn sowie das russische Haus in Berlin werden geschlossen. Innenminister Dobrindt und Außenminister Wadephul machen Low-Level-Agenten für den Anschlagsversuch auf eine ukrainische Frachtmaschine verantwortlich. Die sollen von Moskau angeworben und im Auftrag des Kreml gehandelt haben. Außenminister Wadephul machte am Abend in der ARD nochmal deutlich, dass man zu einem konstruktiven Dialog bereit bleibe. Dazu müsse Russland aber seine Politik deutlich ändern.
4: Wir sind ja unglücklich darüber, dass Russland einen derart feindseligen Kurs gegenüber Europa, gegenüber Deutschland eingeschlagen hat. Aber wir müssen uns darauf einstellen und wir müssen darauf Antworten geben. Wir dürfen einen derartigen Angriff auf unsere Sicherheit hier in Deutschland nicht unbeantwortet lassen.
3: Das russische Außenministerium bestreitet die Vorwürfe und kündigte eine Reaktion an, ohne Details zu nennen. Noch dieses Thema. Bei ChatGPT soll es nach einem unkontrollierten Hackerangriff durch das eigene KI-System eine stärker abgesicherte Version geben. Vom Konzern OpenAI heißt es, dass das Modell mit dem Namen Astra unter anderem darauf trainiert sei, schädliche Anfragen im Bereich Cybersicherheit zuverlässiger zurückzuweisen.
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3: Seit der Nacht läuft ein Polizeigroßeinsatz an einem Umspannwerk in Bergheim. Die Polizei Essen geht von einem Anschlag aus. Nach einem Kurzschluss sind mehrere Stromleitungen ausgefallen. Ein technischer Defekt wird ausgeschlossen. Erst gestern hatte es einen ähnlichen Vorfall im Süden Brandenburgs gegeben. Nahe der Hamburger Messe sind am Abend zwei Männer erschossen worden. Zu dem Angriff kam es laut Bild auf einem Fabrikgelände in der Lagerstraße. Die Polizei hat eine flächendeckende Fahndung nach den Tätern gestartet.
2: Das Schlagerradio-Wetter in Deutschland. Wir starten stark bewölkt. Auch am Nachmittag kann es im Nordwesten ab und zu mal regnen. Mit Höchstwerten zwischen 20 bis 25 Grad.
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0: den 80ern aufstehen, Herz und Herz und Paso Duble. Schönen guten Morgen.
1: Morgen.
0: Amy Norman hier, der neue Schlager Radio Morgen, 7.39 Uhr.
1: Wir sind immer noch dabei, rauszufinden, wie ich denn einfacher frühmorgens aufstehen kann. Mhm. Und eine Sache, die ich tatsächlich schon mal für meinen Cousin gemacht habe, war, ihm einen ganz besonderen Wecker zu kaufen.
0: Okay.
1: Und zwar so einer, der hat rechts und links zwei Rollen und wenn der piept, fährt der los. Und dann musst du den erstmal jagen, um den auszumachen.
0: Das ist ja praktisch, ja.
1: Soll ja auch helfen, das Handy zum Beispiel, wenn man den Handyton als Weckerton benutzt, weiter wegzulegen, damit man wirklich gezwungen ist, aufzustehen.
0: Mhm.
1: Bin ich ehrlicherweise nicht so ein Fan von.
0: Also der Wecker steht genau neben dir.
1: Ja.
0: Also meiner steht auch weiter weg. Ich muss wirklich aufstehen und ausdrücken.
1: Nee,
0: das ist schon hilfreich, ja.
1: Aber du hast doch gesagt, du sprichst mit deinem Wecker, dann ist doch die Taktik auch hinüber.
0: Ich habe ja zwei Wecker. Der erste, der geht immer ein bisschen früher los, dann muss ich ausschalten und sage ich, hey Siri, schalte dich mal aus. Ne?
1: Ja.
0: Und dann geht's los.
1: Ei, um Gottes Willen.
0: Da wirst du wach, ja. Muss man sagen, ja. Und die Frage ist natürlich, es gibt ja solche ganz modernen Wecker. Nutzt du vielleicht solche, die mit diesem Morgenlicht starten, wo es so langsam immer heller im Raum wird und dann so ein...
1: Das habe ich mal ausprobiert.
0: Und?
1: Katastrophe. Ich schlaf durch. Neben mir kannst du auch Staubsaugen und an der Wand einreißen. Das kriege ich im Normalfall nicht mit. Dass ich meinen Wecker höre, ist schon ein Ding der Unmöglichkeit.
0: Dann hat deine Mutter dich nicht so gut erzogen wie mich. Weil meine Mutter war immer ganz vorsichtig, sagte, Norman schläft, ganz leise durchs Haus schleichen.
1: Auch.
0: Ach so.
1: Meine auch,
0: deshalb,
1: aber ich das juckt mich nicht.
0: Ich werde bei jedem Geräusch wach.
1: Nein, ich nicht.
0: Ich höre schon die Uhr ticken.
1: Und außer die Katze brüllt, dann bin ich wach.

0: Vincent Weiss, neu bei Schlagerradio 7 Uhr und 47.
1: Guten Morgen. Was.
0: Und nicht verpassen, der 250.000 Euro Schlager ist diesmal Udo Jürgens. Vielen Dank für die Blumen und der lief noch nicht. Kann jederzeit kommen und du kannst die Chance auf die Viertelmillion dir gleich sichern. Und jetzt die Promi-News. Was ist wichtig bei den Reichen und Schönen?
1: Achim Petri hat jetzt in seinem Podcast erzählt, dass ihm ein Song geklaut wurde.
0: Was?
1: Und zwar von seinem allerersten Album. Der lag in einer CD schon schön verpackt, fertig im Album, bei seinem Papa zu Hause. Da gab es Besuch. Der Besuch hat sich den Song angehört und dachte, Mensch, klingt ja klasse, mach ich auch. Und leider Gottes war er ein bisschen schneller als Achim Petri mit seinem Song. Und bei ihm ist es tatsächlich zum Hit geworden, währenddessen bei Achim der Song nicht ganz so gut angekommen ist.
2: Dieser Mensch saß leider eine Woche vorher noch bei meinem Vater am Mittagstisch und hat diese Platte sich angehört und hat zeitgleich diese Nummer mit einem anderen Text aufgenommen und hat aber nichts gesagt.
1: Oha.
2: Und da ist mein Vater danach ausgerastet, hat er dann gesagt, das war's, das reicht mir, da habe ich keinen Bock drauf.
0: Den Übeltäter hätte ich gerne gewusst.
1: Ja, den wollte er nicht öffentlich zugeben, aber man kann es sich wohl denken, wenn man Songs vergleicht. Vielleicht recherchieren wir da mal ein bisschen.
0: Wow, okay. Stefan Moss und Eva Luginge, das ist der seine neue Flamme, die haben zu Beginn ihrer Beziehung, jetzt laut RTL, Morddrohungen erhalten aus dem eigenen Freundeskreis. Was sind denn das für Freunde, die man hat? Ja? Also sie hatten es schon wirklich sehr schwer, seitdem sie ihre Beziehung öffentlich bekannt gemacht haben im Jahr 2023.
1: Vanessa Mai bringt einen Adventskalender raus. Also
0: toll.
1: Es sind zwar noch ein paar Tage bis Weihnachten, 113 um genau zu sein.
0: Ich hoffe, mit viel Schokolade und Süßigkeiten.
1: Tatsächlich nicht, da geht es so ein bisschen eher um Genuss, Beauty und Lifestyle. Wobei unter Genuss könnte auch Schokolade dabei sein. Ja. Also wir sind mal gespannt. Das Ganze soll tatsächlich 60 Euro kosten und ab Mitte Oktober dann auch versendet werden schon.
0: Und Claudia Jung ist zurück auf der Bühne nach dem Tod ihres Mannes. Gestern großer Überraschungsauftritt in dem Megapark auf Mallorca.
1: Ja.
0: Also da geht's ja richtig zur Sache. Das haben wir uns ja angeschaut mal in diesem Jahr, als ich das erste Mal auf Mallorca war. Das ist schon der Hammer. Das nächste Mal könnt ihr die natürlich aber auch erleben, die Claudia, bei unserer Schlagerreise. Da ist sie nämlich auch mit dabei. Mehr Promi-News auf schlagerradio.de.

das ab nächsten ersten mal probieren. Vielen Dank für die Blumen. Vielen Dank, wie lieb von dir.

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0: Amy Norman hier, der neue Schlagerradio Morgen.
1: Guten Morgen.
0: Gleich bei uns nach 8 gibt's Max Giesinger mit seinem Riesenhit Legenden und auch der neue Hit von Vanessa Mai, Ich fall in love. Tolle Nummer.
1: Und wenn ich mich nicht irre, lief doch gerade der 250.000 Euro Schlager, oder?
0: Tom und Jerry im Ohr.
1: Ja, Udo Jürgens. Da gucken wir doch gleich mal, wer das nächste Ticket für das große Finale am 31.10. gewonnen hat.
0: Um die 250.000 Euro zu gewinnen.
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3: Ich bin Jerome Nussbaum. In der Nähe von Köln hat es nach Brandenburg offenbar einen weiteren Anschlag auf das Stromnetz gegeben. Betroffen ist ein Umspannwerk bei Bergheim.
4: Die Polizei ist seit der Nacht im Großeinsatz. Anwohner hatten Blitze gesehen und Explosionen gehört. Es handelt sich um eine Anlage der Firma Amprion. Die Rede ist von einer möglichen Attacke mit einer oder mehreren Drohnen. Stromleitungen fielen danach aus. Das Gelände wurde weiträumig abgesperrt. Ob es einen Zusammenhang mit dem Angriff gestern im Süden Brandenburgs gibt, ist unklar. Dort wird von versuchter Sabotage am Kraftwerk Jenschwalde ausgegangen. Es kamen aber keine Drohnen, sondern umgebaute Silvesterraketen zum Einsatz. Ein Stromausfall konnte verhindert werden. Noah Ulrich, Redaktion.
3: Am Hauptbahnhof von Augsburg hat es eine Explosion gegeben. Der Bahnverkehr ist deshalb seit dem Morgen eingeschränkt. Laut Polizei explodierte ein bislang unbekannter Gegenstand in einem Gebäudedurchgang. Mehrere Menschen wurden demnach durch Knalltraumata leicht verletzt. Fensterscheiben gingen zu Bruch. Berlin will mit einer Bundesratsinitiative auf den Anschlag beim Christopher Street Day reagieren. Laut Justizsenatorin Badenberg soll bei Jugendlichen und heranwachsenden Tätern künftig nicht mehr das Jugend-, sondern das Erwachsenenstrafrecht angewendet werden. Außerdem sollen die Staatsschutzkammern der Landgerichte zuständig sein, statt wie bisher die Jugendgerichte.

0: Die deutsche Marine hat im Nordatlantik das israelische Raketensystem LORA getestet, eine ballistische Rakete, die in einem Startcontainer bereitgestellt und vergleichsweise schnell eingesetzt werden kann. Der Test im Seegebiet zwischen Irland und Island war vorher geheim gehalten worden. Zwei deutsche Fregatten wurden dorthin entsandt. Nach Angaben eines Marinesprechers sollen Pläne für eine Beschaffung der Waffen mit einer Reichweite von mehr als 500 Kilometern vorangebracht werden. Israel hat sie schon mehrfach eingesetzt. Die Bundesregierung will heute die geplante Einkommenssteuerreform auf den Weg bringen.
1: Bundesfinanzminister Klingbeil will damit vor allem Menschen mit kleinen und mittleren Einkommen entlasten, so auch Familien mit Kindern. Insgesamt sollen sich die geplanten Entlastungen ab 2028 auf 10 Milliarden Euro jährlich summieren. Zur Gegenfinanzierung soll unter anderem die Reichensteuer für sehr hohe Einkommen früher greifen. Klingbeil selbst wird aber die Kabinettssitzung in Berlin verpassen. Er konnte wegen eines Defekts an seiner Regierungsmaschine nicht vom Finanzministertreffen in den USA zurückkehren. Ulrike Klein, Redaktion.
0: Russland hat die Anschuldigungen im Zusammenhang mit dem gescheiterten Drohnenanschlag am Leipziger Flughafen zurückgewiesen. Präsident Putin sprach von einem schweren Fehler. Seiner Meinung nach laufe dies eindeutig den Interessen des deutschen Volkes zuwider. Die Reaktion der Bundesregierung hänge laut Putin mit den bevorstehenden Wahlkämpfen zusammen. Borussia Dortmund steht in der zweiten Runde des DFB-Pokals. Die Mannschaft gewann beim Fünftligisten Hamburg-Eimsbütteler Ballspielclub mit 5:0. Der Club war zum ersten Mal beim DFB-Pokal dabei. Zum Abschluss der ersten Runde heute Abend spielt der FC Bayern beim VfL Osnabrück.
2: Das Schlagerradio-Wetter in Deutschland. Derzeit in Münster 15 Grad, in Bremen aktuell 13 und in Erfurt sind es 17 Grad. Wir starten stark bewölkt, auch am Nachmittag kann es im Nordwesten ab und zu mal regnen, mit Höchstwerten zwischen 20 bis 25 Grad. Morgen dann bewölkt und verregnet, nur im Süden scheint die Sonne mit maximal 26 Grad.
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4: Schneller zurück zur Musik. 8:04 haben wir es jetzt.
2: Morgen.
4: Toll, dass du dabei bist. Glassperrenspiel jetzt hier für dich. Muss nur noch üben.
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0: nach 8.
1: Guten Morgen.
0: Andy Norman hier, der neue Schlagerradio Morgen. Gleich gibt's den neuen Hit von Vanessa Mai.
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4: Guten Morgen.
0: Janine, herzlich willkommen bei Schlagerradio.
1: Guten Morgen.
4: Hallöchen. Guten Morgen.
0: Ja, du warst schon aus dem Häuschen und hast uns heute Morgen eine wichtige WhatsApp geschickt, ja?
4: Ja.
1: Was hast du denn gehört?
4: Ich habe den Wiener-Track gehört.
0: Ja.
1: Ja.
0: Vielen Dank für die Blumen. Und damit gewinnst du 50 Euro. Herzlichen Glückwunsch.
1: Jawohl.
4: Oh, vielen lieben Dank. Dankeschön. Ja. Oh Gott, ich bin ganz aus dem Häuschen.
1: Das freut uns sehr.
4: Damit habe ich jetzt nicht gerechnet.
0: Ich bin gespannt, wie du aus dem Häuschen bist. Denn am 31. Oktober im Park Inn am Alex in Berlin-Mitte ist ja ein Feiertag. Berlin hat keinen Feiertag. Das heißt, du kannst einkaufen gehen, in der Hauptstadt Spaß haben und 250.000 Euro gewinnen und bist beim Finale dabei.
4: Dankeschön!
1: Was würdest du denn machen mit 250.000 Euro, mit einer Viertelmillion?
4: Oh Gott, also ich glaube, so viel Gedanken habe ich mir darüber noch nicht gemacht, weil, ja, wann hat man mal die Möglichkeit, so viel Geld zu bekommen? Aber ich glaube, das Erste, was ich machen würde, wir haben so ein Reihenhaus gekauft vor ein paar Jahren, und da ist noch ein bisschen viel Kredit drauf, also das würde ich zum Beispiel als allererstes mal so auslösen. Dann hat man schon mal eine Sorge weniger.
1: Ja,
4: so ist eine Sorge.
1: Ganz genau.
0: Und im Haus, da fällt immer Arbeit an, die viel Geld kostet.
1: Oder drumherum.
0: Kann man das gut gebrauchen, ja.
4: Und ganz genau.
0: Genau. An diesem 31. Oktober im Park Inn übrigens hast du 3 Chancen, einen 5-stelligen Code in den Tresor einzugeben. Hast du schon eine Zahl, die dir einfallen könnte, außer 1, 2, 3, 4, 5?
4: Nee, also ich glaube, da würde ich mir jetzt tatsächlich nochmal mit meiner Familie Gedanken drüber machen. Also ich habe jetzt noch nicht so, also ich habe jetzt auch keine Lieblingszahlen oder irgendwas. Also ich glaube, das mache ich dann so.
0: Spontan.
4: In der Familie, wir besprechen uns da nochmal.
0: Und ihr seid ihr dann auch dabei und ihr bekommt dann das ja auch mit, wenn jemand anderes schon mal deine Zahl eingegeben hat.
1: Können Sie
0: das
1: quasi schon mal rausstreichen.
0: Nicht diese Zahl noch einmal nehmen.
1: Mhm.
0: Und die Chancen sind enorm. Besser als Lottospiel, muss man sagen, diese 250.000 Euro zu gewinnen. Also, ich drücke die Daumen
4: das
0: dir.
4: Das wäre ja mega.
0: Und alle anderen aufgepasst. Es geht weiter mit den 250.000 Euro Schlage. Den nächsten stellen wir gleich vor einer guten halben Stunde um 8.40 Uhr.
2: Und wenn

0: großartig. Max Giesinger mit Legenden bei Schlagerradio und noch vor halb haben wir die Musik, die mit dabei ist übrigens am Freitag bei der Goldenen Henne. Peter Maffay und Johannes Oerding treten auf, auch gleich bei uns, kurz vor halb neun noch mit ihrer neuen Nummer Ein Leben lang ist nicht lang. Jetzt aber erstmal bei uns unsere Ernährungsmedizinerin Daniela Kilkowski.
1: Guten Morgen. Es gibt ja viele Gründe, warum Menschen sagen, sie können nicht abnehmen, sei es jetzt DNA oder sonstiges, aber eine Ausrede, die man auch immer häufiger hört, ist, ja, meine Schilddrüse ist dran schuld. Ja.
0: Diese Schilddrüse.
1: Stimmt das denn überhaupt? Kann das sein?
2: Also, die Schilddrüse ist in der Tat ein unfassbar interessantes Organ. Erstmal ist es wahnsinnig wichtig, ich erkläre das meinen Patienten immer so, dass die Schilddrüse so ein bisschen das Gas- und Bremspedal des Körpers ist, ja, die auch in den Energiestoffwechsel eingreift und den Stoffwechsel hochfährt, wenn wir mehr verbrauchen, runterfährt, wenn wir ruhiger sind. Und wenn man dann eine Schilddrüsenunterfunktion hat, dann vergleiche ich das immer so ein bisschen mit so einem Tempomat im Auto. Dann muss man sie hormonell irgendwie feststellen auf eine Funktion. Aber was immer wieder sehr auffallend ist, ist, dass Schilddrüse sich auch verändern kann durch Diäten, durch einen sehr reduzierten Lebenswandel und dass das oftmals sehr schnell auch mit einer Schilddrüsenunterfunktion verwechselt wird, die dann sofort medikamentös behandelt wird. Und auch da braucht jeder einzelne Stoffwechselwissen, weil wenn ich hungere, wenn ich viele Diäten mache, wenn ich immer zu wenig esse, kann ich auch eine gedrosselte Schilddrüsenleistung haben. Und das hat erstmal nichts mit einer pathologischen Schilddrüsenunterfunktion zu tun. Gleichzeitig ist die Schilddrüse doch ein extrem gutes Organ, um einen Stoffwechsel zu beurteilen. Auch das sehen wir immer wieder in der Praxis, dass wenn die Menschen dann anfangen, mehr zu essen, regelmäßig zu essen, entweder gar keine Schilddrüsenhormone mehr benötigen oder die Dosis richtig doll reduzieren können.
0: Danke, Daniela, für die Tipps jeden Morgen hier bei Schlagerradio und wann immer du willst, auch zum Nachhören auf schlagerradio.de.

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5: Russlands Präsident Putin hat sich zu den Maßnahmen der Bundesregierung nach dem Drohnenvorfall am Leipziger Flughafen geäußert. Er sprach von einem Fehler. Was wirft er Deutschland denn vor, Jerome in den Schlagerradio-Nachrichten?
6: Seiner Meinung nach laufe dies eindeutig den Interessen des deutschen Volkes zuwider. Die Reaktion der Bundesregierung hänge laut Putin mit den bevorstehenden Wahlkämpfen zusammen. Russland weist die Vorwürfe zurück. Gestern hatte Bundesaußenminister Wadephul angekündigt, das russische Generalkonsulat in Bonn zu schließen. Ebenso das russische Haus in Berlin. Dazu sagte er in der ARD.
7: Ich weiß nicht, was dort im Einzelnen noch gemacht wird. Auf jeden Fall ist es in dieser Zeit nicht zu rechtfertigen, einen derartigen Vertrag weiterlaufen zu lassen. Im Rahmen der rechtlichen Möglichkeiten, die wir geprüft haben, schließen wir dieses Haus jetzt oder verlängern den Vertrag nicht. Es wird eine Zeit dauern, das abzuwickeln. Aber die wesentliche Maßnahme ist natürlich das Generalkonsulat, von dem staatliches Handeln russischer Seite hier in Deutschland organisiert wird.
6: Noch dieses Thema. Die deutsche Marine hat im Nordatlantik das israelische Raketensystem LORA erfolgreich getestet. Das ist eine ballistische Rakete, die in einem Startcontainer bereitgestellt und vergleichsweise schnell eingesetzt werden kann. Nach Angaben eines Marinesprechers sollen Pläne für eine Beschaffung der Waffen mit einer Reichweite von mehr als 500 Kilometern vorangebracht werden.
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6: An einem Umspannwerk in der Nähe von Bergheim bei Köln hat es offenbar nach Brandenburg einen weiteren Anschlag auf das Stromnetz gegeben. Betroffen ist der Konzern Amprion. Eine oder mehrere Drohnen sollen am Abend zum Einsatz gekommen sein. Die Polizei hat das Gelände weiträumig abgesperrt. Die Bundesanwaltschaft hat Anklage gegen zwei mutmaßliche Unterstützer der rechtsextremen letzten Verteidigungswelle aus Thüringen erhoben. Sie sollen Anfang vergangenen Jahres mit Komplizen versucht haben, eine Asylunterkunft in Schmölln anzuzünden.
5: Das Schlagerradio-Wetter in Deutschland. Wir starten stark bewölkt. Auch am Nachmittag kann es im Nordwesten ab und zu mal regnen. Mit Höchstwerten zwischen 20 bis 25 Grad.
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0: Megaknaller aus den 80ern, Klaus Lage zum Start in deinem Mittwoch, 8.39 Uhr, hier ist Schlagerradio.
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0: Vier Finalisten stehen schon fest. Ja. Gerade haben wir den nächsten gekürt, den ersten für den heutigen Tag. Aber es geht natürlich weiter. Achtet auf die 250.000 Euro Schlager. Jetzt auf echt.
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4: 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Dort hast du dann die Chance, drei Codes einzugeben in einen fünfstelligen Zahlenschloss.
0: Ja.
4: Und wenn der richtige Code dabei ist und die Tür aufgeht, dann gewinnst du
0: eine Viertelmillion.

0: 45 Minuten aufstehen mit Kerstin Ort bei Schlagerradio und wir haben noch vor 9 Annemarie Eifeld mit ihrem riesen Erfolg der Coverversion von Pink. Es geht vorbei.
1: Das Wetter in Deutschland, ein Mix aus Sonne und Wolken mit maximal 25 Grad.
2: Es ist Sketch vor 9.
1: Und bei uns jetzt zu Gast ist der Andi. Schönen guten Morgen.
0: Guten Morgen.
3: Guten Morgen, ihr zwei. Schöne Grüße von südlich von Grönland.
0: Ah, oh,
3: sehr schön, nämlich gerade.
0: Und das klingt auch gar nicht so schlecht diesmal.
1: Nee.
3: Ja. Ja, umso weiter wir nach Westen kommen, umso besser wird es anscheinend. Naja, ich weiß ja nicht. Ne?
0: So. Ein bisschen Fair ist immer noch dabei, aber dann müssen wir durch. Ja, Andi auf dem Kreuzfahrtschiff, ja. Und das ist ja ein Traum für ganz viele, die hier bei uns Viertelmillionen-Gewinnspiel mitspielen. Eine Kreuzfahrt ist schon ganz weit oben immer mit dabei.
1: Ja.
0: Ja, was kostet eigentlich so eine Kreuzfahrt für dich jetzt hier über Grönland nach New York mit der Familie?
3: Also wir haben mit der ganzen Familie haben wir so knappe 5.000 Euro ausgegeben dafür.
0: Gut, es geht ja, noch, muss man
1: ich
0: sagen.
1: Ich hätte tatsächlich gedacht, noch
3: eigentlich
1: mehr.
3: Geht's
0: ja, wenn man die ganze Zeit was essen kann und so, ist es schön. Ja.
1: Ja.
0: Ich sage ja dann immer bei All Inclusive, das muss das mal reinfressen.
1: Ja, das musst du wieder rausholen. Ja, ist richtig. Ich sehe das auch so.
0: So, der Andi hat noch kleine Grönland-Probleme.
3: Hört er mich jetzt wieder?
1: Ja,
3: bin ich jetzt wieder
0: sehr schön. Es ist toll, wie das funktioniert.
3: Sehr schön.
0: Die Verbindung zum Mond war damals einfacher.
1: Ich glaube auch.
0: Komm mal zum Sketch hier. Was ist denn hier?
3: Ja, also ihr beide kommt in eine Bank. Ja.
1: Mhm.
3: So. Und Norman flüstert jetzt gleich.
0: Okay.
1: Ja. Schreibe auf.
3: Dann sage ich was. Dann kommt Emi. Dann kommt Emi und sagt: Mein Mann möchte 2 Millionen Euro bei Ihnen einzahlen. Ja, das ist alles.
0: Okay.
1: Na ja, gut. Ja.
0: Ach, Emi.
3: Dann komm ich jetzt mal in die Bank.
0: Schön, dass wir hier die Viertelmillion gewonnen haben.
1: Ja, Mensch. Und mit dem anderen, was wir noch angespart haben, klasse.
0: Sehr schön.
1: Wunderbar.
0: Guten Tag.
1: Hallo.
3: Guten Tag. Wie kann ich Ihnen helfen?
0: Hier, Viertelmillion, 250.000. Das ist doch für mich das.
3: Reden Sie doch lauter, ich verstehe Sie nicht.
1: Mein Mann möchte gern 2 Millionen Euro bei Ihnen einzahlen.
3: Ja. Deswegen müssen Sie doch nicht flüstern. Hier in der Schweiz ist Armut doch keine Schande.
1: Ui, ui, ui, ui.

Kurz vor neun, hier ist Schlagerradio. 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

0: Amy und Norman hier, der neue Schlagerradio Morgen.
1: Guten Morgen.
0: Sonja Liebing hat was Neues draußen, schon längst verliebt. Hören wir uns gleich an. Außerdem der Klassiker von Keimzeit, Kling Klang.
1: Apropos Kling Klang, wenn so euer Wecker klingelt, dann seid ihr ja wohl eher auf der relativ normalen Seite. Was es sonst noch so für irre und wahrscheinlich auch kirre machende Weckertöne gibt, gleich um 9.20 Uhr.
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9: Ich bin Jerome Nussbaum. In der Nähe von Köln hat es nach Brandenburg offenbar einen weiteren Anschlag auf das Stromnetz gegeben. Betroffen ist ein Umspannwerk bei Bergheim.
10: Die Polizei ist seit der Nacht im Großeinsatz. Anwohner hatten Blitze gesehen und Explosionen gehört. Es handelt sich um eine Anlage der Firma Amprion. Die Rede ist von einer möglichen Attacke mit einer oder mehreren Drohnen. Stromleitungen fielen danach aus. Das Gelände wurde weiträumig abgesperrt. Ob es einen Zusammenhang mit dem Angriff gestern im Süden Brandenburgs gibt, ist unklar. Dort wird von versuchter Sabotage am Kraftwerk Jenschwalde ausgegangen. Es kamen aber keine Drohnen, sondern umgebaute Silvesterraketen zum Einsatz. Ein Stromausfall konnte verhindert werden. Noah Ulrich, Redaktion.
9: Am Hauptbahnhof von Augsburg hat es eine Explosion gegeben. Der Bahnverkehr ist deshalb seit dem Morgen eingeschränkt. Laut Polizei explodierte ein bislang unbekannter Gegenstand in einem Gebäudedurchgang. Mehrere Menschen wurden demnach durch Knalltraumata leicht verletzt. Fensterscheiben gingen zu Bruch. Berlin will mit einer Bundesratsinitiative auf den Anschlag beim Christopher Street Day reagieren. Laut Justizsenatorin Badenberg soll bei Jugendlichen und heranwachsenden Tätern künftig nicht mehr das Jugend-, sondern das Erwachsenenstrafrecht angewendet werden. Außerdem sollen die Staatsschutzkammern der Landgerichte zuständig sein, statt wie bisher die Jugendgerichte. Die deutsche Marine hat im Nordatlantik das israelische Raketensystem LORA getestet, eine ballistische Rakete, die in einem Startcontainer bereitgestellt und vergleichsweise schnell eingesetzt wird.

0: werden kann. Der Test im Seegebiet zwischen Irland und Island war vorher geheim gehalten worden. Zwei deutsche Fregatten wurden dorthin entsandt. Nach Angaben eines Marinesprechers sollen Pläne für eine Beschaffung der Waffen mit einer Reichweite von mehr als 500 Kilometern vorangebracht werden. Israel hat sie schon mehrfach eingesetzt. Die Bundesregierung will heute die geplante Einkommensteuerreform auf den Weg bringen.
1: Bundesfinanzminister Klingbeil will damit vor allem Menschen mit kleinen und mittleren Einkommen entlasten, so auch Familien mit Kindern. Insgesamt sollen sich die geplanten Entlastungen ab 2028 auf 10 Milliarden Euro jährlich summieren. Zur Gegenfinanzierung soll unter anderem die Reichensteuer für sehr hohe Einkommen früher greifen. Klingbeil selbst wird aber die Kabinettssitzung in Berlin verpassen. Er konnte wegen eines Defekts an seiner Regierungsmaschine nicht vom Finanzministertreffen in den USA zurückkehren. Ulrike Klein, Redaktion.
0: Russland hat die Anschuldigungen im Zusammenhang mit dem gescheiterten Drohnenanschlag am Leipziger Flughafen zurückgewiesen. Präsident Putin sprach von einem schweren Fehler. Seiner Meinung nach laufe dies eindeutig den Interessen des deutschen Volkes zuwider. Die Reaktion der Bundesregierung hänge laut Putin mit den bevorstehenden Wahlkämpfen zusammen. Borussia Dortmund steht in der zweiten Runde des DFB-Pokals. Die Mannschaft gewann beim Fünftligisten Hamburg-Eimsbütteler Ballspielclub mit 5:0. Der Club war zum ersten Mal beim DFB-Pokal dabei. Zum Abschluss der ersten Runde heute Abend spielt der FC Bayern beim VfL Osnabrück.
2: Das Schlagerradio-Wetter in Deutschland. Derzeit in Münster 15 Grad, in Bremen aktuell 13 und in Erfurt sind es 17 Grad. Wir starten stark bewölkt. Auch am Nachmittag kann es im Nordwesten ab und zu mal regnen, mit Höchstwerten zwischen 20 bis 25 Grad. Morgen dann bewölkt und verregnet. Nur im Süden scheint die Sonne mit maximal 26 Grad.
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4: Toll, dass du dabei bist. Guten Morgen.
2: Morgen.
4: Elio Norman hier, der neue Schlagerradio-Morgen, jetzt um 4 nach 9 mit Marianne Rosenberg.

0: 11 Minuten nach 9.
1: Guten Morgen.
0: Amy, Norman hier, der neue Schlagerradio Morgen an der Mittwoch.
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0: Es ist das Spiel, über das ganz Deutschland spricht, ja? Achte unbedingt auf echt und du trägst keine Liebe in dir. Dann qualifizierst du dich für das 250.000 Euro Finale.
1: Ja, hörst du also diesen Song hier? In voller Länge und bist nicht verwirrt vom ganzen Mitsingen, so wie ich jetzt wahrscheinlich.
0: Trägst keine Liebe. Ein toller Hit aus den 90ern,
1: ja.
0: Von den Jungs.
1: Dann schick uns eine WhatsApp mit dem Kennwort Schlagerradio und deinem Wohnort an die 08000 79 89 99.
0: Landest du bei uns im Studio, gewinnst du sofort einen Fuffi.
1: Juhu.
0: Und bist dann beim großen Finale mit dabei und dort hast du 3 Chancen, einen 5-stelligen Code in den Tresor einzugeben. Und ist einer deiner persönlichen Codes, die du dir ausgedacht hast, richtig, gewinnst du eine Viertelmillion.

0: Okay, ein bisschen runterkommen und träumen. Na, wenn er im Stau steht und schon der erste Blitzer einen schon erwischt hat heute Morgen. Roland Kaiser von dir, von mir. Es ist 19 Minuten nach 9 auf Stimme Schlagerradio.
1: Wenn ich sage, ich gewöhne mich so langsam an das frühe Aufstehen, ist das bedingt gelogen.
0: Naja, gut. Sag doch deinem Körper einfach, du gehst später ins Bett.
1: Ja, auch eine gute Taktik. Aber tatsächlich brauche ich da ein bisschen Hilfe. Ich brauche ein bisschen Nachhilfe von jemandem, der schon sehr lange früh aufsteht, also von dir. Und ich würde erstmal dabei anfangen, ich glaube, das Ganze geht schon los mit dem Weckerton, wenn man denn dann früh morgens aufsteht. Ich zeige dir hier mal meinen Weckerton. Moment.
0: Okay,
1: ich habe es ja schon mal angekündigt. Moment. Technik, die begeistert.
0: Oh.
1: Hannah Montana. Weißt du, ja, habe ich so gedacht, da kriege ich gute Laune, aber ich befürchte, das endet darin, dass ich Hannah Montana nicht mehr leiden kann.
0: Ja, gut. Ich habe zwei Wecker. Hast du auch zwei gestellt zur Sicherheit?
1: Ja, also, ja tatsächlich.
0: Das Handy und dann, ich werde aber mal kurz vorher schon wach und dann warte ich, aber dann geht es jetzt endlich los. Und meine macht natürlich.
1: Ja.
0: So, den schalte ich dann aus und dann sage ich schon, hey Siri, mach einen Wecker aus.
1: Ja.
0: Und dann kümmert sich mein Handy auch drum. Ja.
1: Kannst du frühmorgens schon mit deinem Handy sprechen? Ich könnte das nicht. Ich kriege frühmorgens keinen Ton raus.
0: Ja, also ich mache das jetzt schon ein paar Jahre. Ich springe schon raus. Ich freue mich schon, auf dem Weg zu sein. Ja.
1: Ich
0: bin schon genervt, wenn ich erst noch auf die Toilette muss, Zähne putzen muss und so. Ich will gleich los.
1: Na, ich stehe ja extra noch mal eine Stunde früher auf, damit ich noch so ein bisschen Zeit habe, um mal so ein bisschen klar zu kommen.
0: Mhm.
1: Vielleicht ist das auch doof.
0: Ja.
1: Ich weiß nicht.
0: Brauchst du nicht.
1: Mal gucken. Ich weiß noch nicht.
0: Hast du genug Zeit im Bus, wenn du 2 Stunden
1: das
0: herfährst?
1: Das stimmt, ja, recht hast du.
0: Aber ihr könnt uns ja gerne mal euren Weckerton vormachen. Ist es so einer oder vielleicht so einer?
1: Den würde ich gegen das Fenster schmeißen.
0: Einfach mal melden an der 08000 79 89 99.

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2: Russlands Präsident Putin hat sich zu den Maßnahmen der Bundesregierung nach dem Drohnenvorfall am Leipziger Flughafen geäußert. Er sprach von einem Fehler. Was wirft er Deutschland denn vor, Jerome, in den Schlagerradio-Nachrichten?
3: Seiner Meinung nach laufe dies eindeutig den Interessen des deutschen Volkes zuwider. Die Reaktion der Bundesregierung hänge laut Putin mit den bevorstehenden Wahlkämpfen zusammen. Russland weist die Vorwürfe zurück. Gestern hatte Bundesaußenminister Wadephul angekündigt, das russische Generalkonsulat in Bonn zu schließen. Ebenso das russische Haus in Berlin. Dazu sagte er in der ARD.
4: Ich weiß nicht, was dort im Einzelnen noch gemacht wird. Auf jeden Fall ist es in dieser Zeit nicht zu rechtfertigen, einen derartigen Vertrag weiterlaufen zu lassen. Im Rahmen der rechtlichen Möglichkeiten, die wir geprüft haben, schließen wir dieses Haus jetzt oder verlängern den Vertrag nicht. Es wird eine Zeit dauern, das abzuwickeln. Aber die wesentliche Maßnahme ist natürlich das Generalkonsulat, von dem staatliches Handeln russischer Seite hier in Deutschland organisiert wird.
3: Noch dieses Thema. Die deutsche Marine hat im Nordatlantik das israelische Raketensystem LORA erfolgreich getestet. Das ist eine ballistische Rakete, die in einem Startcontainer bereitgestellt und vergleichsweise schnell eingesetzt werden kann. Nach Angaben eines Marinesprechers sollen Pläne für eine Beschaffung der Waffen mit einer Reichweite von mehr als 500 Kilometern vorangebracht werden.
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3: An einem Umspannwerk in der Nähe von Bergheim bei Köln hat es offenbar nach Brandenburg einen weiteren Anschlag auf das Stromnetz gegeben. Betroffen ist der Konzern Amprion. Eine oder mehrere Drohnen sollen am Abend zum Einsatz gekommen sein. Die Polizei hat das Gelände weiträumig abgesperrt. Die Bundesanwaltschaft hat Anklage gegen zwei mutmaßliche Unterstützer der rechtsextremen letzten Verteidigungswelle aus Thüringen erhoben. Sie sollen Anfang vergangenen Jahres mit Komplizen versucht haben, eine Asylunterkunft in Schmölln anzuzünden.
2: Das Schlagerradio-Wetter in Deutschland. Wir starten stark bewölkt. Auch am Nachmittag kann es im Nordwesten ab und zu mal regnen. Mit Höchstwerten zwischen 20 bis 25 Grad.
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0: So ein Schmachtfetzen von Stefan Wackershausen, aber wir warten ja auf was ganz anderes. Sichert ihr deine Chance auf eine 250.000 Euro?
1: Schmacht ist das gute Stichwort. Wir warten nämlich auf Echt mit Du trägst keine Liebe in dir. Wenn ihr den Song hört, auf jeden Fall eine WhatsApp schreiben an die 08079 89 99.
0: Mit Schlagerradio und deinem Wohnort. Toi, toi, toi.
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0: 9:46 Uhr, guten Morgen.
1: Guten Morgen.
0: Ben und Norman hier, der neue Schlagerradio Morgen. Und danke, dass ihr hier so fleißig mitmacht und euch hier bei uns an der Sendung beteiligt. Ganz interessant war die Geschichte heute Morgen mit einem Honig und dem Knoblauch. Willst du mal zusammenfassen, was du gemacht hast?
1: Ja, grob zusammengefasst. Ich habe gedacht, ich tue meinem Körper was Gutes und wollte Knoblauch in Honig fermentieren. Hm. Man sollte das Glas einmal täglich aufschrauben und es dann umdrehen, habe ich getan. Anscheinend nicht richtig wieder zugeschraubt. Ich kam nach Hause, ganze Bude voller Honig, alles stinkt nach Knoblauch, alles doof.
0: Großartig.
1: Ja, Katastrophe.
0: Das ist quasi Inhalieren der gesunden Düfte.
1: Der ätherischen Öle, vielleicht. Ja, so könnte man es auch darstellen.
0: Aber da hat jemand noch einen besseren Tipp für dich.
1: Genau, Angelika hat nämlich geschrieben, liebe Emmy, für die Gesundheit reicht eine klein gehackte Knoblauchzehe in einem Teelöffel Honig. Mir ist grottenschlecht davon geworden, aber ich wurde gesund. Liebe Grüße von Angelika. Ja, mit nur einem Löffel vermeidet man natürlich den ganzen Kladderadatsch, den man dann da im Zweifel aufwischen muss, wie ich.
0: Probier das doch einfach mal, damit du gesund bleibst, ja. Morgen habe ich übrigens einen Hammer-Tipp um 6.20 Uhr. Du musst unbedingt dabei sein, ja? So. Und Manuela Steigenberger, aufgepasst, ja. Katja grüßt dich ganz lieb. Sie hat uns geschrieben, es ist immer wieder eine Ehre, mit ihr zusammenzuarbeiten. Die beste Arbeitskollegin, die ich bis jetzt hatte. Ich will damit einfach nur sagen, dass sie ein toller Mensch ist und ich sie lieb habe. Das sind doch schöne Grüße zu den Kollegen.

0: Amy und Norman hier, der neue Schlagerradio Morgen.
1: Guten Morgen. Apropos Morgen, da geht's bei uns um 8.10 Uhr darum, was die Deutschen denn so in ihrer Freizeit machen. Vielleicht ist da auch noch der ein oder andere Tipp für dich dabei.
0: Ja, am besten Schlagerradio hören. Da gibt's gleich deine Chance auf eine 250.000 Euro. Achte weiter auf echt, du trägst keine Liebe in dir. Das ist der 250.000 Euro Schlager. Und er kann jederzeit auch gleich in 8.10 bei Kerstin kommen.
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3: Ich bin Jerome Nussbaum. Der Bahnverkehr in und um Augsburg ist derzeit lahmgelegt. Es gab am Morgen eine Explosion am Hauptbahnhof.
4: Zwei Menschen wurden durch Knalltraumata leicht verletzt. Die Polizei berichtet von einem bislang unbekannten Gegenstand, der in einem Gebäudedurchgang explodiert sei. Dadurch wurden auch Fensterscheiben beschädigt. Sprengstoffexperten vom LKA sind vor Ort. Das Bahnhofsgebäude wurde abgesperrt. Zunächst konnten bis auf Gleis 1 noch die anderen Gleise für den Bahnverkehr genutzt werden. Aber inzwischen wurde das Gebäude für die Spurensicherung ganz abgeriegelt. Noah Ulrich, Redaktion.
3: Die Polizei in Nordrhein-Westfalen ermittelt zu einem möglichen Anschlag auf ein Umspannwerk bei Bergheim. Derzeit geht sie nicht von einem technischen Defekt aus, sondern von einer Straftat. Die genauen Hintergründe sind aber noch unklar. Mehrere Stromleitungen waren nach einem Kurzschluss am Abend ausgefallen. Zu einem Stromausfall soll es aber nicht gekommen sein. Es gibt Berichte, dass Drohnen bei dem Angriff eingesetzt worden sein sollen. Einen ähnlichen Vorfall hatte es gestern früh schon im Süden Brandenburgs am Kraftwerk Jenschwalde gegeben mit umgebauten Silvesterraketen. Der gescheiterte Drohnenanschlag am Leipziger Flughafen beschäftigt heute die EU-Außenminister bei einem Treffen in Irland. Bundesaußenminister Wadefuhl will sich mit seinen Amtskollegen zu einer geschlossenen europäischen Reaktion abstimmen.
5: Die Bundesregierung macht sogenannte Low-Level-Agenten im Auftrag Moskaus für den Anschlagsversuch auf eine ukrainische Frachtmaschine verantwortlich. Deutschland plant deshalb verschärfte Einreisekontrollen für russische Staatsbürger. Das Generalkonsulat in Bonn und das russische Haus in Berlin werden geschlossen. Wie eine gemeinsame europäische Reaktion aussehen könnte, ist noch unklar. Möglich ist, dass der Druck auf die russische Schattenflotte gemeinsam erhöht wird, wie schon von der Bundesregierung angekündigt. Damit umgeht Russland die Sanktionen auf Öl- und Gasexporte. Moskau selbst weist die Anschuldigungen zurück. Ulrike Klein, Redaktion.
3: Die Ukraine hat beim EU-Verteidigungsministertreffen keine neuen Zusagen für Patriot-Flugabwehrraketen bekommen. Die EU-Außenbeauftragte Kallas sagte nach Abschluss der Beratungen, es habe Appelle und Gespräche gegeben. Ein konkreter

0: Erfolg sei jedoch ausgeblieben. Welche EU-Länder die Raketen abgeben könnten, sagte sie nicht. Nach Angaben von Diplomaten soll es vor allem um Griechenland und Spanien gehen. Die Ukraine beklagt seit Wochen, dass ihr Abfangraketen dieses Typs fehlen, um ballistische Raketen aus Russland abzuwehren. Bei ChatGPT soll es nach einem unkontrollierten Hackerangriff durch das eigene KI-System eine stärker abgesicherte Version geben. Vom Konzern OpenAI heißt es, dass das Modell mit dem Namen Astra unter anderem darauf trainiert sei, schädliche Anfragen im Bereich Cybersicherheit zuverlässiger zurückzuweisen.
1: Das Schlagerradio-Wetter in Deutschland. Wir haben in Stuttgart 21, in Dresden 20 Grad und in Frankfurt-Main auch 20. Heute im Nordwesten und Norden öfter grau und auch Regen, in der zweiten Tageshälfte mal auch Gewitter. Ansonsten teils sonnig, teils wolkig und meist trocken. 19 bis 24 im Süden, teils nochmal 28 Grad.
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1: Zeit für Kopfkino jetzt um kurz nach 10 am Mittwochvormittag. Ich bin Kerstin Sürbier und hier Andreas Burani, nur in meinem Kopf.

0: Helene Fischer mit heute Nacht hier bei Schlagerradio. Und heute Vormittag kannst du dir noch deine Chance auf eine Viertelmillion sichern.
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0: Genau, mit diesem Lied.
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0: Wenn du echt hörst in voller Länge, schick eine WhatsApp an die 08000 79 89 99 kostenlos. Wirst du zurückgerufen, gewinnst du 50 Euro und bist mit dabei beim großen Finale um die Viertelmillion. Wie es genau abläuft, dann am 31. Oktober liest du ganz entspannt nach, bitte auf schlagerradio.de und achte weiter auf echt. Jetzt Howard Carpendale.
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Hier wird auch mal geflucht bei Schlagerradio, verdammt, von Wolfgang Ziegler. Und bevor du dich vielleicht ärgerst, dass du im hohen Alter nicht mehr so fit bist, mach's vielleicht wie Savang Chanpram aus Thailand. Der hat jetzt mit 107 Jahren bei den World Masters Athletics Championships in Südkorea teilgenommen, hat zweimal Gold gewonnen, seinen eigenen Weltrekord verbessert, zum Beispiel im Diskuswurf ist er sehr aktiv. Und bei ihm war nämlich der Auslöser, dass er beobachtet hat, so Freunde, Leute um ihn herum, ja, die sind teils bettlägerig geworden oder einfach haben gesundheitlich, fitnessmäßig abgebaut. Und er hat gesagt, nö, jetzt starte ich. Und damit ich auch ein Ziel habe zum Trainieren, will ich auch an Wettkämpfen teilnehmen. Außerdem raucht er nicht, trinkt keinen Alkohol, setzt auf eine einfache Ernährung mit Fisch und Gemüse, keine frittierten Speisen zum Beispiel. Und ja, er trainiert eben regelmäßig. Übrigens trainiert wird er von seiner 74-jährigen Tochter. Die gute Geschichte daran, wir können sehen, es geht, wenn man will und wenn man macht. Ja, bei mir hapert es da auch immer noch ein bisschen, aber ich arbeite dran.

0: schön, dass du mit dabei bist hier bei Schlagerradio und gleich wichtige Tipps, wie du deine Katze richtig beschäftigst. Das brauchst du nämlich, um gesund zu bleiben. Außerdem hören wir zum Beispiel Musik von Pur und Diana Sorbello.
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7: Ich bin Jerome Nussbaum. Der Bahnverkehr in und um Augsburg ist derzeit lahmgelegt. Es gab am Morgen eine Explosion am Hauptbahnhof.
8: Zwei Menschen wurden durch Knalltraumata leicht verletzt. Die Polizei berichtet von einem bislang unbekannten Gegenstand, der in einem Gebäudedurchgang explodiert sei. Dadurch wurden auch Fensterscheiben beschädigt. Sprengstoffexperten vom LKA sind vor Ort. Das Bahnhofsgebäude wurde abgesperrt. Zunächst konnten bis auf Gleis 1 noch die anderen Gleise für den Bahnverkehr genutzt werden. Aber inzwischen wurde das Gebäude für die Spurensicherung ganz abgeriegelt. Noah Ulrich, Redaktion.
7: Die Polizei in Nordrhein-Westfalen ermittelt zu einem möglichen Anschlag auf ein Umspannwerk bei Bergheim. Derzeit geht sie nicht von einem technischen Defekt aus, sondern von einer Straftat. Die genauen Hintergründe sind aber noch unklar. Mehrere Stromleitungen waren nach einem Kurzschluss am Abend ausgefallen. Zu einem Stromausfall soll es aber nicht gekommen sein. Es gibt Berichte, dass Drohnen bei dem Angriff eingesetzt worden sein sollen. Einen ähnlichen Vorfall hatte es gestern früh schon im Süden Brandenburgs am Kraftwerk Jenschwalde gegeben mit umgebauten Silvesterraketen. Der gescheiterte Drohnenanschlag am Leipziger Flughafen beschäftigt heute die EU-Außenminister bei einem Treffen in Irland. Bundesaußenminister Wadewohl will sich mit seinen Amtskollegen zu einer geschlossenen europäischen Reaktion abstimmen.
9: Die Bundesregierung macht sogenannte Low-Level-Agenten im Auftrag Moskaus für den Anschlagsversuch auf eine ukrainische Frachtmaschine verantwortlich. Deutschland plant deshalb verschärfte Einreisekontrollen für russische Staatsbürger. Das Generalkonsulat in Bonn und das russische Haus in Berlin werden geschlossen. Wie eine gemeinsame europäische Reaktion aussehen könnte, ist noch unklar. Möglich ist, dass der Druck auf die russische Schattenflotte gemeinsam erhöht wird, wie schon von der Bundesregierung angekündigt. Damit umgeht Russland die Sanktionen auf Öl- und Gasexporte. Moskau selbst weist die Anschuldigungen zurück. Ulrike Klein, Redaktion.
7: Die Ukraine hat beim EU-Verteidigungsministertreffen keine neuen Zusagen für Patriot-Flugabwehrraketen bekommen. Die EU-Außenbeauftragte Kallas sagte nach Abschluss der Beratungen, es habe Appelle und Gespräche gegeben, ein konkreter Erfolg sei jedoch ausgeblieben. Welche EU-Länder die Raketen abgeben könnten, sagte sie nicht. Nach Angaben von Diplomaten soll es vor allem um Griechenland und Spanien gehen. Die Ukraine beklagt seit Wochen, dass ihr Abfangraketen dieses Typs fehlen, um ballistische Raketen aus Russland abzuwehren. Bei ChatGPT soll es nach einem unkontrollierten Hackerangriff durch das eigene KI-System eine stärker abgesicherte Version geben. Vom Konzern OpenAI heißt es, dass das Modell mit dem Namen Astra unter anderem darauf trainiert sei, schädliche Anfragen im Bereich Cybersicherheit zuverlässiger zurückzuweisen.
0: Das Schlagerradio-Wetter in Deutschland. Wir haben in Stuttgart 21, in Dresden 20 Grad und in Frankfurt-Main auch 20. Heute im Nordwesten und Norden öfter grau und auch Regen, in der zweiten Tageshälfte mal auch Gewitter. Ansonsten teils sonnig, teils wolkig.

0: wolkig und meist trocken. 19 bis 24 im Süden, teils nochmal 28 Grad.
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0: Mittwoch jetzt um kurz nach 11, Diana Sobello.

0: Trauermusik von Neonlicht für dich. Komm, wir lassen los. Und jetzt Tipps für dich in deinen Alltag, besonders heute für Katzenliebhaber. Wohnungskatzen sind für uns kuschelige Freunde zu Hause. Allerdings leiden sie so ein bisschen darunter, denn Katzen sind nun mal von Natur aus kleine Streuner. Und Freigängerkatzen erleben ja jede Menge Abenteuer. Wohnungskatzen wird ein bisschen langweilig. Und deshalb sagt Expertin Ricarda Gürne von Das Futterhaus, wo da das Problem liegt.
1: Manche Katzen wirken dann antriebslos, andere entwickeln unerwünschte Verhaltensweisen. Sie zerkratzen Möbel, lauern Menschen beim Vorbeigehen auf oder beschäftigen sich auffällig intensiv mit ihrem Fell. Solche Verhaltensweisen haben natürlich mehrere mögliche Ursachen, doch fehlende Beschäftigung kann immer ein Auslöser sein. Entscheidend ist allerdings nicht nur, dass gespielt wird, sondern auch wie.
0: Jetzt kriegst du hier gleich drei Ideen, wie das ganz leicht möglich ist, auch ohne groß was zu kaufen. Ja? Zum Beispiel einen Karton aufstellen, Löcher reinschneiden und einfach ein Spielzeug oder Leckerli drin verstecken. Da kann die Katze auf Entdeckungstour gehen. Oder das Futter nicht einfach in den Napf geben, sondern zum Beispiel in eine Schnüffelmatte, in einen Futterball oder auch auf mehrere kleine Verstecke verteilen. So muss die Katze ihr Futter sozusagen erarbeiten. Natürlich beliebt das Jagdspiel mit einer Katzenangel oder einem Spielzeug. Täglich ein paar Minuten die Beute simulieren, verstecken, langsam bewegen, flitzen lassen und natürlich auch die Katze mal fangen lassen. Das entspricht ihrem natürlichen Jagdtrieb.

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0: Das ist neue Musik von Vincent Weiss hier für dich bei Schlagerradio. Und jetzt?
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0: Bei echt eine WhatsApp schicken war deine Aufgabe und ich bin jetzt bei Heiko, glaube ich.
3: Ja, hallo, Heiko hier.
0: Hallo, hier ist die Kerstin von Schlagerradio.
3: Ist ja cool, hat geklappt.
0: Ich dachte schon, was ist mit dir los? Schreibst eine WhatsApp, ganz motiviert, ja, und richtig. Und jetzt so, oh.
3: Ehrlich, ehrlich, ehrlich. Ich freue mich, endlich.
0: Überraschung, genau. Du gewinnst, mein lieber Heiko, 50 Euro.
3: Das ist schon mal hervorragend.
0: Ja, du weißt schon, was kommt, ne? Du hast jetzt deine Qualifikationschance gesichert, sozusagen. Du qualifizierst dich für das große Finale am 31. Oktober in Berlin im Park-Inn-Hotel am Alex. Und da bist du mit dabei und kannst dreimal deinen fünfstelligen Code in einen Tresor eingeben mit einer Viertelmillion drin. Und vielleicht Hammer. Öffnet sich die Tür.
3: Hammer. Cool, geil, freu ich mich,
0: riesig. Und schon Ideen zum Verprassen?
3: erstmal muss es soweit sein. Ich habe absolut gar keine Ahnung.
0: Okay, kann ich auch total verstehen.
3: Dass ich erstmal durchgekommen bin, das ist der Hammer, geil.
0: Kann ich auch total verstehen, dass du da noch keine Ahnung hast. Da werden noch Ideen kommen.
3: Ich denke.
0: Da werden vielleicht auch noch ein paar Familienmitglieder kommen und sagen, oder?
3: Davon können wir ausgehen, Die Frau und die Tochter, die freuen sich bestimmt. Naja, abwarten.
0: Okay, dann also jetzt schon mal 50 Euro für dich und wie gesagt, halte dich bereit für den 31. Super. Oktober. Gut, dann danke fürs Schlagerradio hören.
3: Super, tschüss. Danke. Ciao.
0: Ciao. Und sicher auch du dir deine Chance auf eine Viertelmillion. Achte auf den nächsten 250.000 Euro Schlager, den stelle ich dir gegen 20 nach 12 vor.

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0: Und schon wieder der nächste Gewinner gerade. Heiko hat 50 Euro gekriegt und viel wichtiger, die Chance auf eine Viertelmillion Ende Oktober. Qualifizier auch du dich. Gleich stelle ich dir den nächsten 250.000 Euro Schlager vor. Einfach mal so mittendrin in unserer Mittagspausenparty mit besonders flotten Schlagern gleich ab 12.
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2: Ich bin Jerome Nussbaum. Bundesaußenminister Wadephul weist Anschuldigungen aus Moskau im Zusammenhang mit dem Drohnenvorfall in Leipzig zurück. Der russische Präsident Putin hatte von einem schweren Fehler gesprochen und die Reaktion der Bundesregierung mit den bevorstehenden Wahlkämpfen begründet. Dazu sagte Wadephul:
3: Ja, das Gegenteil ist richtig. Also wenn man wahltaktisch gedacht hätte, hätte man das vielleicht vermieden, weil es natürlich gerade in den Wahlkämpfen in Ostdeutschland zu vielen Diskussionen führt. Wir haben uns entschieden, hier eine sachliche Entscheidung zu treffen, die vor allen Dingen und die außenpolitische Verantwortlichkeit in den Mittelpunkt stellt. Deswegen ist es zu diesen Maßnahmen gekommen.
2: Der gescheiterte Drohnenanschlag am Leipziger Flughafen beschäftigt gerade die EU-Außenminister bei einem Treffen in Irland. Wadephul wird sich mit seinen Amtskollegen zu einer geschlossenen europäischen Reaktion abstimmen. Nahe der Hamburger Messe sind am Abend zwei Männer erschossen worden. Zu dem Angriff kam es auf einem Fabrikgelände in der Lagerstraße. Die Polizei hat eine flächendeckende Fahndung nach den Tätern gestartet. Über die Hintergründe herrscht Unklarheit, die Mordkommission ermittelt. In der Nähe von Köln hat es nach Brandenburg offenbar einen weiteren Anschlag auf das Stromnetz gegeben. Betroffen ist ein Umspannwerk bei Bergheim.
4: Die Polizei ist seit der Nacht im Großeinsatz. Anwohner hatten Blitze gesehen und Explosionen gehört. Es handelt sich um eine Anlage der Firma Amprion. Die Rede ist von einer möglichen Attacke mit einer oder mehreren Drohnen. Stromleitungen fielen danach aus. Das Gelände wurde weiträumig abgesperrt. Ob es einen Zusammenhang mit dem Angriff gestern im Süden Brandenburgs gibt, ist unklar. Dort wird von versuchter Sabotage am Kraftwerk Jenschwalde ausgegangen. Es kamen aber keine Drohnen, sondern umgebaute Silvesterraketen zum Einsatz. Ein Stromausfall konnte verhindert werden. Noah Ulrich, Redaktion.
2: Nach einer Explosion heute früh am Hauptbahnhof von Augsburg hat die Polizei einen weiteren verdächtigen Gegenstand entdeckt. Deshalb wurden die Absperrungen erweitert. Der Zugverkehr in Augsburg ist unterbrochen, der Bahnhof abgeriegelt. Durch die Explosion am Morgen waren zwei Menschen leicht verletzt worden. Sie erlitten ein Knalltrauma. Was die Detonation genau ausgelöst hat, ist noch nicht bekannt. Die Bundesregierung bringt die geplante Einkommenssteuerreform auf den Weg. Bundesfinanzminister Klingbeil will damit vor allem Menschen mit kleinen und mittleren Einkommen entlasten, so auch Familien mit Kindern. Insgesamt sollen sich die geplanten Entlastungen ab 2028 auf 10 Milliarden Euro jährlich summieren. Zur Gegenfinanzierung soll unter anderem die Reichensteuer für sehr hohe Einkommen früher greifen.
0: Und jetzt das Schlagerradio-Wetter in Deutschland. Wir haben in Bremen 19 Grad, in München 24 Grad und in Dresden 22. Heute im Nordwesten und Norden öfter grau und auch Regen. In der zweiten Tageshälfte mal auch Gewitter. Ansonsten teils sonnig, teils wolkig und meist trocken. 19 bis 24 im Süden, teils nochmal 28 Grad.
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0: Für extra viel Energie jetzt über den Mittag rum. Ich bin Kerstin Sorbier. Kurz nach 12 jetzt erstmal Helene Fischer, unser Tag.

0: Marianne Rosenbergs Riesenhit, er gehört zu mir. Wir machen deine Mittagspause schöner und überhaupt dein ganzes Leben.
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0: Du, da vom Radio, hier ist Schlagerradio. Ich hoffe, du weißt das. Ja, wir sind der Sender, der dich reich macht. Gewinn eine 250.000. Achte auf den Titel Der Kommissar von Falco hier bei uns im Programm in voller Länge. Heute noch deine Gewinnchance. Und bei Schlagerradio auch immer Neuigkeiten aus der Welt der Schlagerstars vor allem und anderen Prominenten mit Norm Streich und Emmy Solana am neuen Schlagerradio morgen.
1: Achim Petri hat jetzt in seinem Podcast erzählt, dass ihm ein Song geklaut wurde.
2: Was?
1: Und zwar von seinem allerersten Album. Der lag in einer CD schon schön verpackt, fertig im Album, bei seinem Papa zu Hause. Da gab es Besuch. Der Besuch hat sich den Song angehört und dachte, Mensch, klingt ja klasse, mach ich auch. Und leider Gottes war er ein bisschen schneller als Achim Petri mit seinem Song und bei ihm ist es tatsächlich zum Hit geworden, während dessen bei Achim der Song nicht ganz so gut angekommen ist.
3: Dieser Mensch saß leider eine Woche vorher noch bei meinem Vater am Mittagstisch und hat diese Platte sich angehört und hatte zeitgleich diese Nummer mit einem anderen Text aufgenommen und hat aber nichts gesagt.
0: Oha.
3: Und da ist mein Vater danach ausgerastet, hat er dann gesagt, das war's, das reicht mir, da habe ich keinen Bock drauf.
2: Den Übeltäter hätte ich gerne gewusst.
1: Ja, den wollte er nicht öffentlich zugeben, aber man kann es sich wohl denken, wenn man Songs vergleicht. Vielleicht recherchieren wir da mal ein bisschen.
0: Neuigkeiten über bekannte Leute bei uns im Internet nachzulesen auf schlagerradio.de und morgen früh wieder 10 vor 8 im neuen Schlagerradio Morgen.

0: Hallo bei Schlagerradio. Gleich hörst du wieder tolle Lieblingsschlager, zum Beispiel von Roland Kaiser oder auch Udo Lindenberg. Und wer weiß, vielleicht ist auch schon unser nächster 250.000 Euro Schlager mit dabei. Das ist Falco, der Kommissar. Meld dich da unbedingt bei uns und sicher dir deine Chance auf eine 250.000. 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
4: Ich bin Jerome Nussbaum. Bundesaußenminister Wadefuhl weist Anschuldigungen aus Moskau im Zusammenhang mit dem Drohnenvorfall in Leipzig zurück. Der russische Präsident Putin hatte von einem schweren Fehler gesprochen und die Reaktion der Bundesregierung mit den bevorstehenden Wahlkämpfen begründet. Dazu sagte Wadefuhl:
5: Ja, das Gegenteil ist richtig. Also wenn man wahltaktisch gedacht hätte, hätte man das vielleicht vermieden, weil es natürlich gerade in den Wahlkämpfen in Ostdeutschland zu vielen Diskussionen führt. Wir haben uns entschieden, hier eine sachliche Entscheidung zu treffen, die vor allen Dingen die außenpolitische Verantwortlichkeit in den Mittelpunkt stellt. Deswegen ist es zu diesen Maßnahmen gekommen.
4: Der gescheiterte Drohnenanschlag am Leipziger Flughafen beschäftigt gerade die EU-Außenminister bei einem Treffen in Irland. Wadefuhl wird sich mit seinen Amtskollegen zu einer geschlossenen europäischen Reaktion abstimmen. Nahe der Hamburger Messe sind am Abend 2 Männer erschossen worden. Zu dem Angriff kam es auf einem Fabrikgelände in der Lagerstraße. Die Polizei hat eine flächendeckende Fahndung nach den Tätern gestartet. Über die Hintergründe herrscht Unklarheit, die Mordkommission ermittelt. In der Nähe von Köln hat es nach Brandenburg offenbar einen weiteren Anschlag auf das Stromnetz gegeben. Betroffen ist ein Umspannwerk bei Bergheim.
6: Die Polizei ist seit der Nacht im Großeinsatz. Anwohner hatten Blitze gesehen und Explosionen gehört. Es handelt sich um eine Anlage der Firma Amprion. Die Rede ist von einer möglichen Attacke mit einer oder mehreren Drohnen. Stromleitungen fielen danach aus. Das Gelände wurde weiträumig abgesperrt. Ob es einen Zusammenhang mit dem Angriff gestern im Süden Brandenburgs gibt, ist unklar. Dort wird von versuchter Sabotage am Kraftwerk Jenschwalde ausgegangen. Es kamen aber keine Drohnen, sondern umgebaute Silvesterraketen zum Einsatz. Ein Stromausfall konnte verhindert werden. Noah Ulrich, Redaktion.
4: Nach einer Explosion heute früh am Hauptbahnhof von Augsburg hat die Polizei einen weiteren verdächtigen Gegenstand entdeckt. Deshalb wurden die Absperrungen erweitert. Der Zugverkehr in Augsburg ist unterbrochen, der Bahnhof abgeriegelt. Durch die Explosion am Morgen waren 2 Menschen leicht verletzt worden. Sie erlitten ein Knalltrauma. Was die Detonation genau ausgelöst hat, ist noch nicht bekannt. Die Bundesregierung bringt die geplante Einkommenssteuerreform auf den Weg. Bundesfinanzminister Klingbeil will damit vor allem Menschen mit kleinen und mittleren Einkommen entlasten, so auch Familien mit Kindern. Insgesamt sollen sich die geplanten Entlastungen ab 2028 auf 10 Milliarden Euro jährlich summieren. Zur Gegenfinanzierung soll unter anderem die Reichensteuer für sehr hohe Einkommen früher greifen.
0: Das Schlagerradio-Wetter in Deutschland. Wir haben in Berlin 19, in München 26 und in Frankfurt-Main 22 Grad. Heute im Nordwesten und Norden öfter grau und auch Regen. In der zweiten Tageshälfte mal auch Gewitter. Ansonsten teils sonnig, teils wolkig und meist trocken. 19 bis 24 im Süden, teils nochmal 28 Grad.
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0: Schlagerradio. Weitermachen, kurz nach 1. Es geht Richtung Mittwochnachmittag. Ich bin Kerstin Sürbier und hier ein so fröhlicher Italo-Schlager. Immer wieder gern mit dabei, das Divo. Ciao, ciao.

0: einfach gute Laune immer mit unserer Musik hier bei Schlagerradio und obendrein noch deine Viertelmillionen Euro Chance. Achte zurzeit auf Falco, der Kommissar. Wenn der in voller Länge hier bei uns läuft, dann melde dich, damit du dir deine Chance auf eine Viertelmillion Euro sichern kannst. Alle Infos auf schlagerradio.de und da findest du den Podcast, auch übrigens unsere Comedy, die jetzt hier wieder läuft, nochmal zum Nachhören.
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2: Jake, one check, two, was liegt heute an, Kollege Holo?
3: Guten Morgen, Captain. Oh, meteorologisch gesehen ist ja schon Herbst.
2: Ah, ja.
3: Was sind jetzt mit dem armen Follow-Me-Auto?
2: Und da fallen sie auf den Boden, die Wischblätter. Achtung, Captain Crew, Fräulein Schieber, bitte ins Cockpit.
4: Ja, Captain.
2: Alles gut bei Ihnen da hinten?
4: Ja, naja, Sie stellen meine Lieblingsvorabendserie ein.
2: Das ist ja Herr Vorabend.
4: Wie?
2: Naja, um die Zeit schaue ich eh nie fern.
4: Na toll. Nach 32 Jahren ist Schluss, ich kann es nicht fassen.
2: Ja, das sind dann eher schlechte Zeiten als gute Zeiten, was?
4: Ich verstehe das nicht, dass RTL unter uns einfach stoppt. Einfach so.
2: Naja, die werden schon ihre Gründe haben.
4: Welche Gründe?
2: Ja, wenn RTL irgendwas plötzlich einstellt, dann weil Stefan Raab da mitgemacht hat.
4: Ach, doch nicht bei unter uns.
2: Ach nee? Ach ja, das wäre ja dann eher über euch.
4: Och Menno, ich liebe Daily Soaps.
2: Ja, wenn das so ist, dann zappen Sie meinen einen deutschen Nachrichtensender. Wenn die aus Berlin berichten, bekommen Sie doch das volle Programm, inklusive verbotene Liebe, wenn man sich Merz und Klingbeil so anschaut, nicht?
4: Entschuldigung, haben Sie Ihre GZSZ-Gebühr schon bezahlt?
5: Nein.
2: So, Landanflug oder Tower meldet, in unserer Kantinenküche drehen Sie bald eine neue Vorabendserie.
4: Ach echt?
2: Ja, alles was schält.
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1: Geht irgendwo die Sonne auf. Genau jetzt.

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0: Hubert K. mit Engel 07 hier bei Schlagerradio. Hör auf dein Herz. Und du sicherst dir deine Chance auf 250.000 Euro, indem du darauf achtest, wann bei uns jetzt Falco läuft mit der Kommissar. Dann kannst du gewinnen, wie der Heiko vorhin mit einem anderen 250.000 Euro Schlager.
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0: Du gewinnst, mein lieber Heiko, 50 Euro.
3: Das ist schon mal hervorragend.
0: Und du bist mit dabei beim großen 250.000 Euro Finale und hast gleich drei Chancen, also drei verschiedene Codes, in den Tresor mit der Viertelmillion einzugeben. Und wenn der stimmt, dann gewinnst du 250.000 Euro.
3: Hammer. Cool, geil, freue ich mich.
0: Und jetzt du mit dem NDW-Hit von Falco, der Kommissar, wenn der in voller Länge hier im Programm läuft. Schick eine WhatsApp, alle Spielregeln ausführlich auf schlagerradio.de.

0: Der Mittwochnachmittag garantiert mit viel gute Launenschlager, zum Beispiel gleich Buongiorno von Pietro Basile und Christina Stürmer mit Millionen Lichter und für dich mit der Aussicht auf eine Viertelmillion. Du qualifizierst dich mit einem 250.000 Euro Schlager und das ist aktuell Falco, der Kommissar. Schlager.
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2: Ich bin Marvin Standke. Kurz nach der mutmaßlichen Stromnetzsabotage in Jänschwalde in Brandenburg gibt es nun einen ähnlichen Fall. Betroffen ist ein Umspannwerk im nordrhein-westfälischen Bergheim westlich von Köln. Nach einer Störung mussten mehrere Kraftwerksblöcke heruntergefahren werden. Die Polizei geht von einer vorsätzlichen Tat aus. Täter sind bislang unbekannt. Brandenburgs Innenminister Rettmann sieht Parallelen zum Vorfall gestern in Südbrandenburg. Auch dort war es offenbar zu einem Kurzschluss gekommen. Nach Angaben der Regierung war es das Ziel, einen großflächigen Stromausfall auszulösen. Rettmann fordert deshalb einen besseren Schutz kritischer Infrastruktur. Eine Sprecherin des Netzbetreibers in Brandenburg erklärte, nach bisherigen Erkenntnissen seien dabei selbstgebaute Flugkörper eingesetzt worden, die handelsüblichen Silvesterraketen ähnelten. Nach dem Drohnenangriff auf dem Flughafen Leipzig-Halle Anfang August wollen die EU-Außenminister nun beraten.
3: Die EU bereitet ein neues Sanktionspaket gegen Russland vor. Das kündigte Außenminister Johann Wadephul bei einem Treffen in Irland an. EU-Außenbeauftragte Kaja Kallas sprach von staatlich gefördertem Terrorismus. Sie bestellte deshalb den russischen EU-Botschafter in Brüssel ein. Die Bundesregierung hatte Moskau bereits für den Angriff am Leipziger Flughafen verantwortlich gemacht. Berlin kündigte ebenfalls neue Sanktionen gegen Russland an. Nun soll das weitere Vorgehen gemeinsam auf EU-Ebene beraten werden. Ulrike Klein, Redaktion.
2: Großeinsatz in Augsburg. Der Hauptbahnhof ist inzwischen wieder freigegeben. Ein verdächtiger Gegenstand hatte zuvor für eine Sperrung gesorgt. Er erwies sich nach Angaben der Polizei als harmlos. Zuvor war in einem nahen Gebäudedurchgang ein weiterer Gegenstand explodiert. Dabei wurden zwei Menschen verletzt. Warum es zur Explosion kam, ist bislang unklar. Die Vereinten Nationen warnen vor weiter steigenden Temperaturen weltweit. Laut einem neuen UN-Bericht lässt sich die Erderwärmung nicht auf 1,5 Grad begrenzen. Dadurch drohen mehr extreme Wetterereignisse, schmelzende Gletscher und steigende Meeresspiegel. Die Wissenschaftler warnen vor unumkehrbaren Folgen für Küsten und Tierarten. Sie empfehlen unter anderem Aufforstung, den Schutz von Ökosystemen und CO2-Entnahme. In Deutschland zeigt sich die Erderwärmung vor allem durch häufigere und stärkere Hitzewellen, Dürren, Starkregen und Überschwemmungen. Und gute Nachrichten für die deutschen Kinos. Die Besucherzahlen sind deutlich gestiegen. Im ersten Halbjahr wurden 47,5 Millionen Tickets verkauft. Das sind 17% mehr als im Vorjahr. Auch der Umsatz legte kräftig zu und erreichte mehr als 500 Millionen Euro. Das ist das beste Ergebnis seit der Zeit vor der Corona-Pandemie. Erfolgreichster Film war der Super Mario Galaxy-Film. Bei den deutschen Produktionen lag Extrawurst mit knapp 2 Millionen Tickets vorne.
0: Das Schlagerradio-Wetter in Deutschland. Wir haben in Berlin 19, in München 26 und in Frankfurt-Main 22 Grad. Heute im Nordwesten und Norden öfter grau und auch Regen, in der zweiten Tageshälfte mal auch Gewitter. Ansonsten teils sonnig, teils wolkig und meist trocken. 19 bis 24 im Süden, teils nochmal 28 Grad.
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0: 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Mitte der Woche haben wir Mittwoch und mitten am Tag rein geht's in den Nachmittag. Jetzt um kurz nach zwei mit Christina Stürmer, Millionen Lichter. Ich bin Kerstin Sobi. Hi.

Das neue Lied von Andrea Berg, das kann uns keiner nehmen hier bei Schlagerradio. Genau, einfach ein bisschen mitzugrooven, ja, und uns den Tag zu verschönern mit Lieblingsschlagern. Und behalt dir deine gute Laune bei der Nachricht, dass wir wohl nochmal bis zu 35 Grad in Deutschland kriegen. Ich dachte auch, ich gucke nicht richtig. Aber schon am Freitag wird es überall wieder recht sommerlich. Im Südwesten dann auf jeden Fall schon mal an die 30 Grad, ja. Gut, der Samstag dann eher mal so noch ein bisschen regnerisch, aber ab Sonntag, da kommt subtropische Luft aus dem Mittelmeerraum und sorgt dann ab für einen echten Hitzeschub. Also bis zum 9. September sind flächendeckend Temperaturen bis zu 27 Grad im Norden Deutschlands und heiße 32 bis 35 Grad im Südwesten möglich. Puh.

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9: Ich bin Marvin Standke. Eine Swinger-Party im Rathaus. Die soll ein Stadtrat in Mannheim mutmaßlich veranstaltet haben. Eine Swingerparty ist eine private Veranstaltung, bei der Erwachsene gemeinsam sexuelle Kontakte haben oder tauschen können. Jetzt drohen dem Stadtrat Konsequenzen. Der Oberbürgermeister will den Fall prüfen lassen. Die Stadt bereitet dafür einen Vorschlag für den Gemeinderat vor. Möglich wäre zum Beispiel ein Ordnungsgeld gegen den Stadtrat. Auch mehrere Fraktionen im Gemeinderat fordern Konsequenzen. Sie finden, für solche Veranstaltungen darf das Rathaus nicht genutzt werden. Ein Hund hat im schwäbischen Pless nachts eine Herdplatte eingeschaltet. Auf dem Herd stand eine Form mit Muffins, vermutlich roch das lecker. Dadurch entstand starker Rauch in der Küche. Die Mutter und ihre Kinder konnten das Haus rechtzeitig verlassen. Ein Feuer entstand zum Glück nicht, verletzt wurde niemand. Rund 50 Feuerwehrleute waren wegen des ungewöhnlichen Einsatzes vor Ort.
2: Das Schlagerradiowetter in Deutschland. Abends im Norden und Nordwesten noch nass mit Schauern und Gewittern. Ansonsten recht trocken, Sonne und mal Wolken. Morgen in der Nordhälfte grau mit Regen und auch Gewittern an den Küsten. Im Süden heiter und im Norden deshalb nur bis 23, im Süden bis 29 Grad.

0: Karat mit jede Stunde bei Schlagerradio und davor Mari Reim, die du gehört hast und kannst mit ihr Urlaub machen und mit vielen anderen Schlagerstars bei der Schlagerreise nach Mallorca vom 27.04. bis zum 4. Mai. 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
0: Und zwar aktuell mit Falco. 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Und wenn wir dich zurückrufen, gewinnst du 50 Euro und bist auch mit dabei beim großen Finale um die Viertelmillion. 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

0: Oder soll es vielleicht doch ein Keks sein?
1: Schönen Mittwoch, gleich begleitet dich Jenny Wendelberger bis in den Abend hinein und du qualifizierst dich bei ihr für die 250.000 Euro Chance dann bald. Achte auf Falkos, der Kommissar. Das Lied läuft bei ihr irgendwann und melde dich dann. 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

0: mutmaßlichen Stromnetzsabotage in Jänschwalde in Brandenburg gibt es nun einen ähnlichen Fall. Betroffen ist ein Umspannwerk im nordrhein-westfälischen Bergheim westlich von Köln. Nach einer Störung mussten mehrere Kraftwerksblöcke heruntergefahren werden. Die Polizei geht von einer vorsätzlichen Tat aus, Täter sind bislang unbekannt. Brandenburgs Innenminister Rettmann sieht Parallelen zum Vorfall gestern in Südbrandenburg. Auch dort war es offenbar zu einem Kurzschluss gekommen. Nach Angaben der Regierung war es das Ziel, einen großflächigen Stromausfall auszulösen. Rettmann fordert deshalb einen besseren Schutz kritischer Infrastruktur. Eine Sprecherin des Netzbetreibers in Brandenburg erklärte, nach bisherigen Erkenntnissen seien dabei selbstgebaute Flugkörper eingesetzt worden, die handelsüblichen Silvesterraketen ähnelten. Nach dem Drohnenangriff auf dem Flughafen Leipzig-Halle Anfang August wollen die EU-Außenminister nun beraten.
1: Die EU bereitet ein neues Sanktionspaket gegen Russland vor. Das kündigte Außenminister Johann Wadephul bei einem Treffen in Irland an. EU-Außenbeauftragte Kaja Kallas sprach von staatlich gefördertem Terrorismus. Sie bestellte deshalb den russischen EU-Botschafter in Brüssel ein. Die Bundesregierung hatte Moskau bereits für den Angriff am Leipziger Flughafen verantwortlich gemacht. Berlin kündigte ebenfalls neue Sanktionen gegen Russland an. Nun soll das weitere Vorgehen gemeinsam auf EU-Ebene beraten werden. Ulrike Klein, Redaktion.
0: Großeinsatz in Augsburg. Der Hauptbahnhof ist inzwischen wieder freigegeben. Ein verdächtiger Gegenstand hatte zuvor für eine Sperrung gesorgt. Er erwies sich nach Angaben der Polizei als harmlos. Zuvor war in einem nahen Gebäudedurchgang ein weiterer Gegenstand explodiert. Dabei wurden zwei Menschen verletzt. Warum es zur Explosion kam, ist bislang unklar. Die Vereinten Nationen warnen vor weiter steigenden Temperaturen weltweit. Laut einem neuen UN-Bericht lässt sich die Erderwärmung nicht auf 1,5 Grad begrenzen. Dadurch drohen mehr extreme Wetterereignisse, schmelzende Gletscher und steigende Meeresspiegel. Die Wissenschaftler warnen vor unumkehrbaren Folgen für Küsten und Tierarten. Sie empfehlen unter anderem Aufforstung, den Schutz von Ökosystemen und CO2-Entnahme. In Deutschland zeigt sich die Erderwärmung vor allem durch häufigere und stärkere Hitzewellen, Dürren, Starkregen und Überschwemmungen. Und gute Nachrichten für die deutschen Kinos. Die Besucherzahlen sind deutlich gestiegen. Im ersten Halbjahr wurden 47,5 Millionen Tickets verkauft. Das sind 17% mehr als im Vorjahr. Auch der Umsatz legte kräftig zu und erreichte mehr als 500 Millionen Euro. Das ist das beste Ergebnis seit der Zeit vor der Corona-Pandemie. Erfolgreichster Film war der Super Mario Galaxy-Film. Bei den deutschen Produktionen lag Extrawurst mit knapp 2 Millionen Tickets vorne.
2: Das Schlagerradiowetter bei uns in Deutschland. Wir haben in Dresden 23 Grad, in Hamburg 19 und in München mit 27 Grad. Ansonsten heute ein Mix aus Sonne und Wolken, hier und da ein paar Schauer. Morgen viele Wolken, zeitweise leichter Regen, aber auch im Süden Sonne bei 19 bis 29 Grad.
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2: Ich bin Jenny Wendelberger, wir starten rein mit Wolfgang Petri.
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0: Mittendrin und wir sind mittendrin im Nachmittag. Hier ist Schlagerradio, hör auf dein Herz mit Nick P. Und Dr. Norman, der weiß ganz genau, wie wir am besten den Winter und die Herbstmonate überstehen, denn wir haben ja alle immer so ein paar Entzündungswerte im Körper. Aber wir können uns fit halten mit einer Sache.
1: Kefir.
2: Ei, ja.
1: Ja, dieses Kefir, da ist ein Produkt drin, Butran oder wie das heißt. Ja. Das ist gut für die Darmbakterien. Aber jetzt kommt's, jetzt wird es noch aufgepeppt mit Ballaststoffen. Da haben sie in der Studie so einen Ballaststoffmix gemacht. Es langt auch, wenn du Flohsamenschalen einfach reintust. Flohsamenschalen und Kefir. Und am Ende, ich muss ja sagen, das schmeckt eigentlich wie Sauerteigbrot.
0: Dr. Norman, hören wir morgen früh wieder hier zusammen mit Emmy von 5 bis 10 im neuen Schlagerradio morgen. Wüste.

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5: Ich bin Marvin Standke. Eine Swinger-Party im Rathaus. Die soll ein Stadtrat in Mannheim mutmaßlich veranstaltet haben. Eine Swingerparty ist eine private Veranstaltung, bei der Erwachsene gemeinsam sexuelle Kontakte haben oder tauschen können. Jetzt drohen dem Stadtrat Konsequenzen. Der Oberbürgermeister will den Fall prüfen lassen. Die Stadt bereitet dafür einen Vorschlag für den Gemeinderat vor. Möglich wäre zum Beispiel ein Ordnungsgeld gegen den Stadtrat. Auch mehrere Fraktionen im Gemeinderat fordern Konsequenzen. Sie finden, für solche Veranstaltungen darf das Rathaus nicht genutzt werden. Ein Hund hat im schwäbischen Pless nachts eine Herdplatte eingeschaltet. Auf dem Herd stand eine Form mit Muffins, vermutlich roch das lecker. Dadurch entstand starker Rauch in der Küche. Die Mutter und ihre Kinder konnten das Haus rechtzeitig verlassen. Ein Feuer entstand zum Glück nicht, verletzt wurde niemand. Rund 50 Feuerwehrleute waren wegen des ungewöhnlichen Einsatzes vor Ort.
6: Das Schlagerradiowetter bei uns in Deutschland. Heute ein Mix aus Sonne und Wolken. Im Süden schön trocken. Temperaturen liegen zwischen 16 und 28 Grad. Morgen ein Mix aus Sonne und Wolken bei 19 bis 23 Grad.

Mittwoch, der 2. September mit Johannes Oerding. Hier ist Schlagerradio, hör auf dein Herz. Und du musst heute unbedingt auf einen Song hier bei mir im Nachmittag achten. Und das ist der hier. Der Kommissar, hörst du den hier bei uns in voller Länge, dann qualifizierst du dich für das 250.000 Euro Finale, denn du schickst dann sofort eine WhatsApp an die 08079 89 99 mit dem Stichwort Schlagerradio und deinem Wohnort und dann bekommst du sofort 50 Euro, wenn du hier bei mir im Studio landest und bist beim Finale dabei und da hast du dann 3 Chancen, einen 5-stelligen Code in den Tresor einzugeben und ist dein Code richtig, dann gewinnst du eine 250.000 Euro. Also, es passiert heute noch, wenn du den Song hier hörst, dann ganz schnell eine WhatsApp schicken. Es geht um eine 250.000 Euro.

0: kurz vor 16 Uhr. Schönen Feierabend dir. Hier ist Schlagerradio. Hör auf dein Herz. Und wir starten gleich mit Nena. Ich mag den Song sehr. Liebe ist.
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9: Ich bin Marvin Standke. Nach 2 Angriffen auf Umspannwerke in Deutschland laufen die Ermittlungen. Umspannwerke verbinden verschiedene Stromnetze und passen die Spannung für den Weitertransport an. Einer der Vorfälle ereignete sich nahe dem Kraftwerk Jänschwalde in Brandenburg. Unbekannte sollen dort versucht haben, Kurzschlüsse zu verursachen. Heute Morgen gab es einen ähnlichen Vorfall bei Köln.

0: Mindestens 8 Menschen wurden verletzt. Odessa ist ein wichtiger Knotenpunkt für den ukrainischen Außen- und Binnenhandel. Ulrike Klein, Redaktion.
1: Die Bundesregierung hat die geplante Reform der Einkommensteuer auf den Weg gebracht. Ab 2028 sollen Steuerzahler insgesamt 10 Milliarden Euro jährlich sparen. Davon sollen vor allem kleine und mittlere Einkommen sowie Familien profitieren. Schon im kommenden Jahr sollen Grundfreibetrag und Kindergeld steigen. Finanziert werden soll das unter anderem durch höhere Steuern für Spitzenverdiener. Ab 280.000 Euro Einkommen soll künftig ein Steuersatz von 47% gelten. Bei einem ICE hat sich während der Fahrt mit rund 200 Kilometern pro Stunde eine Waggontür geöffnet. Nach ersten Ermittlungen wurde die Notentriegelung bestätigt. Der Lokführer stoppte den Zug gestern Abend bei Karlstadt in Bayern sofort. Die 238 Reisenden wurden evakuiert. Verletzt wurde niemand. Einsatzkräfte suchten vorsorglich mit Drohnen, Hunden und einem Hubschrauber nach möglichen Verletzten. Die Ermittlungen laufen. Und gemeinsame Hoffnung kann Paaren gut tun. Das zeigt jetzt eine neue Studie. Die Forscher untersuchten, wie Hoffnung Beziehungen beeinflusst. Und Paare mit mehr Hoffnung verfolgten gemeinsame Ziele offenbar besser. Auch ihr Wohlbefinden war dadurch höher.
2: Das Schlagerradio-Wetter bei uns in Deutschland. Wir haben in Berlin 19 Grad, in Erfurt 23 und in Dresden 23. Ansonsten kann es halt kräftig regnen und auch gewittern, aber auch Sonne ist dabei. Morgen in der Nordhälfte eher bewölkt mit etwas Regen. Die Höchsttemperaturen, die liegen morgen zwischen 19 und im Süden bis 29 Grad.

0: Mama hat immer gesagt, wenn du Vincent Weiss mit nach Hause bringst, das wäre mein perfekter Schwiegersohn. Ja, wird aber, glaube ich, in diesem Leben nichts. Hier ist Schlagerradio, hör auf dein Herz. Ich habe eine Geschichte gelesen, finde ich echt crazy. Unsere Feuerwehr, die ist ja wirklich für alles da. Grüße gehen raus an unsere Feuerwehrleute, ihr macht da wirklich immer einen geilen Job. Und in Dresden, da gab es jetzt einen Einsatz der etwas anderen Art. Ein 52-Jähriger hatte sich einen Ring an einer, ja sagen wir mal, äußerst ungünstigen Körperstelle festgesetzt und bekam ihn nicht mehr raus. Irgendwann blieb dann nur noch der Anruf bei der Feuerwehr und die musste tatsächlich mit einem elektrischen Trennwerkzeug ran, ganz vorsichtig, und währenddessen wurde alles mit Wasser gekühlt und am Ende konnte der Ring entfernt werden. Ich glaube, das ist so ein Einsatz, bei dem du als Feuerwehrmann morgens zur Arbeit gehst und denkst, heute habe ich wirklich alles gesehen. Und damit lassen wir die Details jetzt einfach mal ganz bewusst weg. Es ist ja schließlich noch Nachmittag, ne?
1: Mit 8.

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3: Ich bin Marvin Standke. Zwei 13-Jährige haben bei ihrem ersten Zigarettenversuch ein verlassenes Haus angezündet. In Massing in Bayern fiel einem Jungen eine brennende Zigarette auf eine alte Matratze. Die Matratze fing Feuer, die Flammen breiteten sich im Haus aus. Die Jugendlichen konnten den Brand nicht löschen und liefen nach Hause. Eine Mutter alarmierte schließlich die Feuerwehr. Gegen einen Jungen wird wegen fahrlässiger Brandstiftung ermittelt. In Lörrach in Baden-Württemberg hat die Polizei ein verwaistes Katzenjunges gerettet. Das Tier miaute neben seiner überfahrenen Mutter und suchte Hilfe. Die Beamten nahmen das Junge mit aufs Revier und versorgten es. Hier verbrachte das Kleine die Nacht. Über den Mikrochip wurde schließlich die Besitzerin gefunden. Sie konnte das Katzenbaby wieder bei sich aufnehmen.
4: Das Schlagerradio-Wetter bei uns in Deutschland. Heute ein Mix aus Sonne und Wolken. Im Süden schön trocken. Temperaturen liegen zwischen 16 und 28 Grad. Morgen ein Mix aus Sonne und Wolken bei 19 bis 23 Grad.

0: Ich finde, diese Frau ist ja wirklich wunderschön und hat dazu noch eine geile Stimme. Anna-Maria Zivkov, das ist Plan A im neuen Musikmix. Hier ist Schlagerradio, hör auf dein Herz. Gleich Stefan Waggershausen und jetzt Bert Beel.
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0: und Paulina Wagner. Schönen Feierabend dir. Hier ist Schlagerradio. Hör auf dein Herz.
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3: Hallo?
0: Christian, du hast uns eine WhatsApp geschickt.
3: Für das Gewinnspiel.
0: Du hast Falco mit Kommissar bei uns im Programm gehört, den 250.000 Euro Schlager. Und du gewinnst jetzt schon mal 50 Euro und bist für das 250.000 Euro Finale am 31. Oktober im Park Innum Alex in Berlin qualifiziert.
3: Ja, ich freue mich wirklich richtig. Also.
0: Ja, am 31. Oktober hast du dann 3 Chancen, einen 5-stelligen Code in den Tresor einzugeben. Ist dein Code dann richtig, gewinnst du hier 250.000 Euro. Was würdest du denn damit machen?
3: Weiß ich tatsächlich noch nicht. Mal gucken. Im Urlaub erstmal denn.
0: Was wäre so dein Traumurlaub?
3: Irgendwo in Japan. Ach, Japan, ja.
0: Japan? Hast du damit irgendeine Verbindung oder?
3: Die Interesse ist da, ne?
0: Mit einer 250.000 Euro kannst du auf jeden Fall öfter nach Japan fliegen. Mein Lieber, herzlichen Glückwunsch.
3: Ja, danke.
0: Der nächste 250.000 Euro Schlager kommt morgen früh 6:40 Uhr bei Emmy und Norman aus dem Schlagerradio morgen.

0: Kurz vor 17 Uhr haben wir es. Komm gut rein in deinen Feierabend. Gleich nach 17 Uhr starten wir rein mit Andreas Martin. Ich fang dir den Mond.
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6: Minzöl hilft bei nicht-migränebedingten Kopfschmerzen. Reiben Sie sich ein wenig auf die Stirn oder die Schläfen. Das ätherische Öl wirkt kühlend und krampflindernd. Kinder unter 6 sollten auf diese Variante aber lieber verzichten.
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10: Ich bin Marvin Standke. Nach 2 Angriffen auf Umspannwerke in Deutschland laufen die Ermittlungen. Umspannwerke verbinden verschiedene Stromnetze und passen die Spannung für den Weitertransport an. Einer der Vorfälle ereignete sich nahe dem Kraftwerk Jänschwalde in Brandenburg. Unbekannte sollen dort versucht haben, Kurzschlüsse zu verursachen. Heute Morgen gab es einen ähnlichen Vorfall bei Köln. NRW-Innenminister Reul spricht von möglicher verfassungsfeindlicher Sabotage. Nun wird geprüft, ob beide Fälle zusammenhängen. Russland hat die Ukraine erneut aus der Luft angegriffen.
11: In Kiew wurden mehrere Explosionen gemeldet. Zudem wurde Luftalarm ausgelöst. In der Nacht war bereits die wichtige Hafenstadt Odessa Ziel russischer Drohnenangriffe. Nach Angaben der Behörden wurden Teile der Infrastruktur beschädigt oder zerstört. Mindestens 8 Menschen wurden verletzt. Odessa ist ein wichtiger Knotenpunkt für den ukrainischen Außen- und Binnenhandel. Ulrike Klein, Redaktion.
10: Die Bundesregierung hat die geplante Reform der Einkommensteuer auf den Weg gebracht. Ab 2028 sollen Steuerzahler insgesamt 10 Milliarden Euro jährlich sparen. Davon sollen vor allem kleine und mittlere Einkommen sowie Familien profitieren. Schon im kommenden Jahr sollen Grundfreibetrag und Kindergeld steigen. Finanziert werden soll das unter anderem durch höhere Steuern für Spitzenverdiener. Ab 280.000 Euro Einkommen soll künftig ein Steuersatz von 47% gelten. Bei einem ICE hat sich während der Fahrt mit rund 200 Kilometern pro Stunde eine Waggontür geöffnet. Nach ersten Ermittlungen wurde die Notentriegelung bestätigt. Der Lokführer stoppte den Zug gestern Abend bei Karlstadt in Bayern sofort.

0: Anstrengung verfolgten gemeinsame Ziele offenbar besser. Auch ihr Wohlbefinden war dadurch höher.
1: Das Schlagerradiowetter bei uns in Deutschland. Wir haben in Berlin 19 Grad, in Erfurt 23 und in Dresden 23. Ansonsten kann es halt kräftig regnen und auch gewittern, aber auch Sonne ist dabei. Morgen in der Nordhälfte eher bewölkt mit etwas Regen. Die Höchsttemperaturen, die liegen morgen zwischen 19 und im Süden bis 29 Grad.
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1: Ich bin Jenny Wendelberger, die letzten Stunden sind gezählt. Es geht in deinen Feierabend jetzt mit Andreas Martin. Ich fange dir den Mond.

Feierabend mit Stereoact und Lena Marie Engel. Hier ist Schlagerradio, hör auf dein Herz. Seinen Namen kennen wahrscheinlich die wenigsten, aber diesen Song hier kennt wirklich jeder. Wann wird's mal wieder richtig Sommer? Von Rudi Carrell.

Der Mann, der uns diese Zeilen hinterlassen hat, ist jetzt gestorben. Thomas Woidkewitsch wurde 83 Jahre alt und der war tatsächlich so etwas wie einer der stillen Stars der deutschen Unterhaltung. Und er schrieb nicht nur diesen Rudi Carrell-Klassiker, sondern arbeitete auch bei Am laufenden Band und jahrelang auch hinter den Kulissen von Wetten, dass. Und die Geschichte hinter diesem Sommerhit ist eigentlich wirklich herrlich, denn 1975, da entstand der deutsche Text wohl innerhalb einer einzigen Nacht bei Rudi Carrell zu Hause mit einem Kasten Bier. Und daraus wurde ein Lied, das über 50 Jahre später immer noch jeder mitsingen kann, wenn das mal kein musikalisches Vermächtnis ist. Thomas Woidkewitsch, 83 Jahre alt. Ruhe in Frieden.

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4: Ich bin Marvin Standke. Zwei 13-Jährige haben bei ihrem ersten Zigarettenversuch ein verlassenes Haus angezündet. In Massing in Bayern fiel einem Jungen eine brennende Zigarette auf eine alte Matratze. Die Matratze fing Feuer, die Flammen breiteten sich im Haus aus. Die Jugendlichen konnten den Brand nicht löschen und liefen nach Hause. Eine Mutter alarmierte schließlich die Feuerwehr. Gegen einen Jungen wird wegen fahrlässiger Brandstiftung ermittelt. In Lörrach in Baden-Württemberg hat die Polizei ein verwaistes Katzenjunges gerettet. Das Tier miaute neben seiner überfahrenen Mutter und suchte Hilfe. Die Beamten nahmen das Junge mit aufs Revier und versorgten es. Hier verbrachte das Kleine die Nacht. Über den Mikrochip wurde schließlich die Besitzerin gefunden. Sie konnte das Katzenbaby wieder bei sich aufnehmen.
5: Das Schlagerradio-Wetter bei uns in Deutschland. Heute ein Mix aus Sonne und Wolken. Im Süden schön trocken. Temperaturen liegen zwischen 16 und 28 Grad. Morgen ein Mix aus Sonne und Wolken bei 19 bis 23 Grad.

0: Heute beginnt der Rest deines Lebens, Udo Jürgens, an diesem Mittwochabend. 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
0: Du achtest hier bei uns auf den 250.000 Euro Schlager. Bei mir im Nachmittag war es heute Falco mit Kommissar. 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

0: Na, guten Appetit hier zur Abendbrotzeit. Kurz vor 18 Uhr haben wir es. Hier ist Schlagerradio, hör auf dein Herz. Und wir starten gleich rein nach 6 mit Namika und Lieblingsmensch.
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4: Ich bin Marvin Standke. Nach dem Angriff auf ein Umspannwerk in Brandenburg ermittelt die Polizei wegen Bildung einer terroristischen Vereinigung. Am Kraftwerk Ehrenschwalde werden weiter Beweise gesichert. Dafür sind Straßen teilweise gesperrt. Unbekannte hatten versucht, dort Kurzschlüsse zu erzeugen. Auch in Bergheim bei Köln gab es einen ähnlichen Vorfall. Nach der Störung an einem Umspannwerk haben die Ermittler 6 Abschussvorrichtungen gefunden. NRW-Innenminister Herbert Reul sprach von Absicht und von einem Angriff auf das Land. Die Ermittler prüfen einen möglichen Zusammenhang zwischen den Fällen. Deutschland bekommt aus der EU Unterstützung für die neuen Sanktionen gegen Russland.
5: EU-Außenbeauftragte Kallas spricht beim Anschlagsversuch in Leipzig von Staatsterrorismus. Mehrere EU-Länder bestellten deshalb russische Botschafter ein. In Irland beraten die Außenminister über weitere Schritte. Die Bundesregierung hatte Russland gestern für den Anschlagsversuch Anfang August verantwortlich gemacht. Nach dem Drohnenangriff auf dem Leipziger Flughafen ist es dem Bundeskriminalamt offenbar gelungen, Tatverdächtige zu identifizieren. Nach Informationen von ARD und Süddeutscher Zeitung handelt es sich um einen Belarussen mit russischem Pass und einen gebürtigen Russen mit lettischem Pass. Als Reaktion beendet Deutschland den Vertrag mit dem russischen Haus in Berlin. Dort soll Russland Spionage betrieben haben. Ulrike Klein, Redaktion.
4: Viele Kitas sind trotz sinkender Kinderzahlen weiter am Limit. Laut Paritätischem Gesamtverband fehlen bundesweit 107.000 pädagogische Fachkräfte. Jede zweite Kita musste die Betreuung zuletzt zeitweise einschränken. 9 von 10 Einrichtungen berichten von hoher psychischer Belastung beim Personal. Ein neues Gesetz soll Kitas in schwierigen Lagen künftig stärker unterstützen. Volkswagen will laut einem Medienbericht 4 Werke in Deutschland schließen. Betroffen sind die Standorte Emden, Zwickau, Hannover und Neckarsulm. Die Produktionen sollen zwischen 2031 und 2034 enden. Das entsprechende Papier soll am Freitag dem Aufsichtsrat vorgelegt werden. Die Gewerkschaft IG Metall kündigt Widerstand gegen die Pläne.

0: Venedig gilt als wichtiges Sprungbrett für Filme Richtung Oscarsaison.
1: Das Schlagerradio-Wetter bei uns in Deutschland. Wir haben in Frankfurt am Main 24 Grad, in Stuttgart 27 und in Hamburg mit 18. Ansonsten heute eher bewölkt im Norden, im Süden schön sonnig noch. Morgen, da kann Regen dabei sein. Temperaturen, die liegen dann so maximal zwischen 19 und 27 Grad.
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1: Jenny Wendelberger, guten Abend. Jetzt mal Lieblingsmensch.

Schlagerradio, hör auf dein Herz, es ist Kerstin Ott und tausendmal Nein. 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
1: Wind Nordost, Startbahn 03. Bis hier höre ich die Motoren

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Ich kleb an dir, Madeleine Rausch. Guten Abend, hier ist Schlagerradio, hör auf dein Herz. Ich frag mich, was gerade so mit unseren Verkehrsmitteln los ist. Erst dieser Ryanair-Flug, hast du vielleicht mitbekommen, bei dem ja plötzlich ein Fenster beschädigt wurde und ein Mann da mit seinem Kopf raushing. Und jetzt öffnet sich bei einem ICE während der Fahrt einfach eine Tür. Und das bei rund 200 km/h. Der Lokführer hat sofort eine Notbremsung eingeleitet. 238 Passagiere, die saßen danach erstmal in einem Tunnel fest. Ja, und die Polizei hat sogar mit Hunden, Drohnen und Hubschrauber die Strecke abgesucht, weil zunächst nicht ausgeschlossen werden konnte, dass jemand aus dem Zug gestürzt ist. Zum Glück niemand vermisst, niemand gefunden, aber ganz ehrlich, ich möchte aktuell einfach nur irgendwo ankommen, ohne dass sich unterwegs Teile des Verkehrsmittels verabschieden. Was ist denn hier los?

0: ist kurz vor sieben. Ich wünsche dir einen guten Appetit. Vielleicht bist du gerade beim Abendbrotessen oder vorbereiten oder isst gar nichts im Abendbrot, bist auf Arbeit. Hier Schlagerradio, hör auf dein Herz. Wir starten gleich rein. Nach 19 Uhr mit Ramon Roselli. Eine Sommernacht mit dir.
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2: Ich bin Marvin Standke. Nach dem Angriff auf ein Umspannwerk in Brandenburg ermittelt die Polizei wegen Bildung einer terroristischen Vereinigung. Am Kraftwerk Jänschwalde werden weiter Beweise gesichert. Dafür sind Straßen teilweise gesperrt. Unbekannte hatten versucht, dort Kurzschlüsse zu erzeugen. Auch in Bergheim bei Köln gab es einen ähnlichen Vorfall. Nach der Störung an einem Umspannwerk haben die Ermittler 6 Abschussvorrichtungen gefunden. NRW-Innenminister Herbert Reul sprach von Absicht und von einem Angriff auf das Land. Die Ermittler prüfen einen möglichen Zusammenhang zwischen den Fällen. Deutschland bekommt aus der EU Unterstützung für die neuen Sanktionen gegen Russland.
3: EU-Außenbeauftragte Kallas spricht beim Anschlagsversuch in Leipzig von Staatsterrorismus. Mehrere EU-Länder bestellten deshalb russische Botschafter ein. In Irland beraten die Außenminister über weitere Schritte. Die Bundesregierung hatte Russland gestern für den Anschlagsversuch Anfang August verantwortlich gemacht. Nach dem Drohnenangriff auf dem Leipziger Flughafen ist es dem Bundeskriminalamt offenbar gelungen, Tatverdächtige zu identifizieren. Nach Informationen von ARD und Süddeutscher Zeitung handelt es sich um einen Belarussen mit russischem Pass und einen gebürtigen Russen mit lettischem Pass. Als Reaktion beendet Deutschland den Vertrag mit dem russischen Haus in Berlin. Dort soll Russland Spionage betrieben haben. Ulrike Klein, Redaktion.
2: Viele Kitas sind trotz sinkender Kinderzahlen weiter am Limit. Laut Paritätischem Gesamtverband fehlen bundesweit

0: Bierwerke in Deutschland schließen. Betroffen sind die Standorte Emden, Zwickau, Hannover und Neckarsulm. Die Produktionen sollen zwischen 2031 und 2034 enden. Das entsprechende Papier soll am Freitag dem Aufsichtsrat vorgelegt werden. Die Gewerkschaft IG Metall kündigt Widerstand gegen die Pläne an. Und heute starten die 83. internationalen Filmfestspiele von Venedig. Bis zum 12. September dreht sich hier alles um das internationale Kino. Rund 20 Filme konkurrieren um den Goldenen Löwen. Auch deutsche Produktionen sind im Festivalprogramm vertreten. Erwartet werden Stars wie George Clooney, Penelope Cruz und Sandra Hüller. Venedig gilt als wichtiges Sprungbrett für Filme Richtung Oscarsaison.
1: Das Schlagerradio-Wetter bei uns in Deutschland. Wir haben in Frankfurt am Main 24 Grad, in Stuttgart 27 und in Hamburg mit 18. Ansonsten heute eher bewölkt im Norden, im Süden schön sonnig noch. Morgen, da kann Regen dabei sein. Temperaturen, die liegen dann so maximal zwischen 19 und 27 Grad.
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1: Jenny wünscht dir einen schönen Abend und wir starten jetzt mit Ramon Roselli.

bin ich eigentlich die Einzige, die schon so ein bisschen im Herbstmodus drin ist. Es wird früher dunkel irgendwie und irgendwie fühlt sich alles schon wieder Richtung Herbst an. Hier ist Schlagerradio, hör auf dein Herz. 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

0: Schlagerradio, hör auf dein Herz, guten Abend. Gleich ab 20 Uhr,
1: ich schaue auf die Uhr,
0: ja, in gut einer Viertelstunde hörst du, wer die Chefsache Macher im Gespräch mit unserem Chef Oliver Dunk. Wer ist denn heute bei Ihnen zu Gast?
2: Ja, schönen guten Abend. Mimi Lawrence ist gleich bei mir. Fitnesscoachin, Sportphysiotherapeutin, Yoga-Mastertrainerin. Und was ist ja auch noch? Spiegel-Bestseller-Autorin. Die hat ein Buch geschrieben für Frauen. Es geht darum, dass ja viele Frauen es allen recht machen wollen, ganz besonders den Männern. Das macht aber nicht unbedingt glücklich. Und wie man aus diesem Hamsterrad rauskommt, das erklärt sie bei mir nach 20 Uhr. Also, ja, ich würde mal sagen, bis gleich.

0: gute Laune einschalten.
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1: Ich bin Marvin Standke. Nach dem Drohnenanschlagsversuch am Flughafen Leipzig-Halle Anfang August gibt es offenbar zwei Tatverdächtige. Das berichten ARD und Süddeutsche Zeitung. Es handelt sich um einen Belarussen und einen Russen. DNA-Spuren des Belarussen sollen an einer Drohne gefunden worden sein. Der zweite Mann soll Verbindungen zum russischen Geheimdienst haben. Beide Verdächtigen sollen Deutschland inzwischen verlassen haben. Die Bundesregierung macht Russland offiziell für den Anschlagsversuch verantwortlich. Deutschland darf neue Gaskraftwerke mit bis zu 35 Milliarden Euro fördern.
2: Die EU-Kommission hat dafür grünes Licht gegeben. Die Kraftwerke sollen Versorgungslücken bei wenig Wind- und Sonnenenergie schließen. Zunächst laufen sie mit Erdgas und verursachen klimaschädliche Emissionen. Spätestens 2045 sollen sie vollständig mit klimaneutralem Wasserstoff betrieben werden. Die Anlagen sollen innerhalb der kommenden 5 Jahre entstehen. Ulrike Klein, Redaktion.
1: Das Autohaus König ist deutschlandweit insolvent. Das Amtsgericht Charlottenburg in Berlin hat einen vorläufigen Insolvenzverwalter eingesetzt. Das Unternehmen beschäftigt bundesweit mehr als 1200 Mitarbeitende. König betreibt über 80 Filialen bundesweit, viele davon in Berlin und Brandenburg. In diesem Jahr feiert das Unternehmen sein 60-jähriges Jubiläum. Und heute sind die 83. internationalen Filmfestspiele von Venedig gestartet. Bis zum 12. September dreht sich hier alles um das internationale Kino. Rund 20 Filme konkurrieren um den Goldenen Löwen. Auch deutsche Produktionen sind im Festivalprogramm vertreten. Erwartet werden Stars wie George Clooney, Penelope Cruz und Sandra Hüller. Venedig gilt als wichtiges Sprungbrett für Filme Richtung Oscarsaison. Das Schlagerradio-Wetter. Für unsere Region viele Wolken und zeitweise Regen oder Schauer möglich. Bei diesen Tiefstwerten jetzt 16 bis 12 Grad. Die Aussichten wechselnd bewölkt und weitere Schauer maximal 22 Grad.
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3: Und bei mir ist die bekannte Fitnesscoachin, Sportphysiotherapeutin und Spiegel-Bestseller-Autorin Mimi Lawrence. Hey.

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1: Heute bei mir in Chefsache-Macher im Gespräch eine Frau, die insbesondere Frauen helfen möchte, glücklicher zu sein. Mimi Lawrence ist Fitnesscoach, Sportphysiotherapeutin, Yoga-Mastertrainerin und Spiegel-Bestseller-Autorin. In ihrem Buch Ich habe alles im Griff und genau das ist das Problem, erklärt sie, wie wichtig es für Frauen ist, Grenzen zu setzen und auch mal Nein zu sagen, um, wie sie meint, bei sich selbst zu bleiben. Mimi, herzlich willkommen.
2: Vielen Dank für die Einladung.
1: Warum ist das ausgerechnet ein Buch für Frauen? Betrifft Grenzen setzen nicht auch Männer?
2: Doch, es betrifft Männer, aber ich glaube, in der ersten Linie sind ja wir Frauen ein bisschen kommunikativer und es gibt irgendwann im Leben einen bestimmten Shift, wo wir uns auch liebevoll gesagt ein bisschen mehr beschweren und wo dann ich einfach festgestellt habe, auch in der Zusammenarbeit mit den unterschiedlichsten Frauen, dass alle gesagt haben, ich kann einfach nicht mehr. Und ich habe mir dann die Frage gestellt, woran liegt das eigentlich?
1: Ja, du hast aus eigener Erfahrung auch geschrieben?
2: Es ist, jedes Buch von mir ist auch autobiografisch ein großes Stück, sonst funktioniert es glaube ich nicht.
1: Du sagst, zwischen Familie, Beruf, Haushalt, da verliert man sich oft selbst und das Glück. Jetzt ist ja die Frage, was ist Glück?
2: Ja, ich glaube, das ist so eine, da könnten wir stundenlang über philosophieren, weil ich glaube, für jeden bedeutet Glück etwas anderes. Der eine greift ganz hoch nach den Sternen und für den anderen ist es der gute Kaffee am Morgen.
1: Viel Interpretation?
2: Viel Interpretation. Ich halte das auch sehr kurz, weil ich glaube, wenn ich jetzt zum Beispiel sage, und das klingt jetzt vielleicht auch so ein bisschen kitschig, für mich bedeutet Glück, dass meine Familie einfach gesund ist und es uns gut geht und wir eigentlich in so einer tollen Welt leben können, auch wenn die viele Schwierigkeiten hat, ist das für mich einfach das oberste Glück. Ja. Und andere würden sagen, ja, das ist ja auch leicht, wenn du das hier jetzt so behauptest. Klar. Und die haben eine ganz andere Definition von Glück.
1: Mimi Lawrence in Chefsache-Macher im Gespräch.
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0: sind bei Chefsache-Macher im Gespräch. Heute bei mir Mimi Lörrenz, bekannte Fitness-Coachin, Sportphysiotherapeutin, Yoga-Master-Trainerin und ein Spiegel-Bestseller hat sie auch noch geschrieben. Ich habe alles im Griff und genau das ist das Problem. Und über dieses Problem, Probleme sind ja kleine Geschenke, die darauf warten, ausgepackt zu werden, sprechen wir heute. Ein Gespräch, kann man sagen, über Selbstwert, Macht, Kontrolle, Beziehung und persönliche Freiheit. Und wie Sie die bekommen, gerade als Frau, das hören Sie gleich.
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1: Mein Gast heute in Chefsache Macher im Gespräch ist Mimi Lawrence. Sie ist Coach und hat ein Buch geschrieben, mit dem sie Frauen helfen möchte. Ich habe alles im Griff und genau das ist das Problem. Also alle Themen auf sich nehmen und sagen, ich manage das schon und irgendwann ist dann mal einfach der Burnout da oder was auch immer. Ich meine, niemand wird als perfektionistische Familienmanagerin geboren. Das formt sich irgendwie selber, ja. Und wann beginnt eigentlich diese Entwicklung, dass Frauen sagen, ich mache das schon?
2: Ich glaube, das ist ganz oft, und da werden mir die Frauen jetzt vielleicht etwas lächelnd recht geben, weil wir auch einfach wollen, dass es jetzt passiert. Mhm. Wir möchten nicht, also ich meine das gar nicht böse, was ich jetzt sage, aber Männer sind ja meistens so ein bisschen langsamer in der Reaktion dann, was ja einfach so ist. Von der Biologie ist ja nicht schlimm, wir ticken ja unterschiedlich. Aber ganz viele, wenn dann auch der Stress im Alltag da ist, da denkt man sich so, ich habe dich jetzt gefragt, ob du jetzt den Müll runterbringst. Ja. Ich will nicht, dass du das um 6 machst, also mache ich es, weil du machst das ja nicht. Mhm. Und ich glaube, den Schuh ziehen wir uns ein bisschen selber an.
1: Okay, die Frage, die man ja stellen könnte, ist, warum tut ihr nicht das, was ich gern hätte? Also welche Botschaft steht womöglich dahinter? Ja? Warum bringt er nicht morgens den Müll runter? Was will er denn mit sagen?
2: Ja. Ich habe das im Buch so erklärt, dass ich gesagt habe, manchmal sind wir zu ungenau. Also ja. Wir haben in unserem Kopf, das haben Männer auch, ganz genaue Vorstellungen, aber in der Kommunikation hapert das in der Umsetzung. Also ja. Wenn, nehmen wir an, wir wären jetzt verheiratet und ich möchte, dass du jetzt den Müll runterbringst, dann müsste ich sagen, könntest du bitte wirklich jetzt den Müll runterbringen?
1: Absolut.
2: Nicht um 18 Uhr, sondern jetzt. Oder ich sage halt, kannst du dich darum kümmern, dass der Müll runterkommt? Ja. Und dann muss ich aber auch mit der Reaktion leben einfach.
1: Absolut.
2: So, und das ist, glaube ich, ganz oft, das habe ich jetzt nach dem Buch so viel Feedback bekommen, dass das ein Augenöffner ist, weil man sich darüber einfach keine Gedanken macht. Sind ja wieder so diese kleinen, leisen Zwischentöne,
1: klar,
2: die in der heutigen Gesellschaft auch leider gern verschluckt werden.
1: Mimi Lawrence, Fitnesscoaching und Buchautorin in Chefsache Macher im Gespräch.
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0: Chefsache mache. Im Gespräch ist Mimi Lawrence. Sie schreibt Bücher über Frauen, für Frauen. Und das sind Frauen, die augenscheinlich so irgendwie alles im Griff haben. Ja, die Familie, den Beruf, die Beziehung und dann aber irgendwann merken, hey, ich fühle mich ausgelaugt. Sie zeigt nun, warum aus Hilfsbereitschaft, Überforderung, aus Perfektionismus, Kontrolle und aus dem Wunsch, gebraucht zu werden, Selbstaufgabe werden kann. Ich habe alles im Griff und genau das ist das Problem, heißt das Buch von Mimi und sie ist heute mein Gast. Und gleich geht's darum, wie man Grenzen setzen kann und zu sich selbst findet. Bleiben Sie einfach dran.
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2: Ich bin Marvin Standke. Nach dem Drohnenanschlagsversuch am Flughafen Leipzig-Halle Anfang August gibt es offenbar zwei Tatverdächtige. Das berichten ARD und Süddeutsche Zeitung. Es handelt sich um einen Belarussen und einen Russen. DNA-Spuren des Belarussen sollen an einer Drohne gefunden worden sein. Der zweite Mann soll Verbindungen zum russischen Geheimdienst haben. Beide Verdächtigen sollen Deutschland inzwischen verlassen haben. Die Bundesregierung macht Russland offiziell für den Anschlagsversuch verantwortlich. Deutschland darf neue Gaskraftwerke mit bis zu 35 Milliarden Euro fördern.
3: Die EU-Kommission hat dafür grünes Licht gegeben. Die Kraftwerke sollen Versorgungslücken bei wenig Wind- und Sonnenenergie schließen. Zunächst laufen sie mit Erdgas und verursachen klimaschädliche Emissionen. Spätestens 2045 sollen sie vollständig mit klimaneutralem Wasserstoff betrieben werden. Die Anlagen sollen innerhalb der kommenden 5 Jahre entstehen. Ulrike Klein, Redaktion.
2: Das Autohaus König ist deutschlandweit insolvent. Das Amtsgericht Charlottenburg in Berlin hat einen vorläufigen Insolvenzverwalter eingesetzt. Das Unternehmen beschäftigt bundesweit mehr als 1200 Mitarbeitende. König betreibt über 80 Filialen bundesweit, viele davon in Berlin und Brandenburg. In diesem Jahr feiert das Unternehmen sein 60-jähriges Jubiläum. Und heute sind die 83. internationalen Filmfestspiele von Venedig gestartet. Bis zum 12. September dreht sich hier alles um das internationale Kino. Rund 20 Filme konkurrieren um den Goldenen Löwen. Auch deutsche Produktionen sind im Festivalprogramm vertreten. Erwartet werden Stars wie George Clooney, Penelope Cruz und Sandra Hüller. Venedig gilt als wichtiges Sprungbrett für Filme Richtung Oscarsaison. Das Schlagerradio-Wetter. Für unsere Region viele Wolken und zeitweise Regen oder Schauer möglich. Bei diesen Tiefstwerten jetzt 16 bis 12 Grad. Die Aussichten wechselnd bewölkt und weitere Schauer maximal 22 Grad.
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0: Es geht ums Glücklich sein. Es geht darum, aus dem Hamsterrad rauszukommen und nicht immer Ja zu sagen und es allen recht machen zu wollen. Wie das geht, erklärt uns Mimi Lawrence-Spiegel, Bestseller-Autorin.

0: Heute in Chefsache Macher im Gespräch Mimi Lawrence, Fitness Coaching, Sport, Physio, Physiotherapeutin, Yoga Master Trainerin, Spiegel Bestseller Autorin. Ich habe alles im Griff und genau das ist das Problem. Sie möchte Frauen helfen, aus diesem, ja, wie sagt man, Rad, aus diesem Hamsterrad rauszukommen, damit sie glücklicher sind. Viele Frauen würden ja nun sagen, wenn sie es hören, Mimi, ich würde ja gerne weniger machen, wenn mein Mann da nicht wäre und wenn mein Mann nicht so selbstbewusst das unterbinden würde. Was sagst du denn den Frauen?
1: Ich glaube, dass man einfach mal einen ganz kurzen Schritt zurück machen muss und mal überlegen, wie rede ich denn mit meinem Mann? Also wie ist die Kommunikationsgrundlage? Ich habe da im Buch so ein ganz lustiges Beispiel, das glaube ich jedes Paar kennt, am Frühstückstisch irgendwie der Mann gerade aufgestanden, in seiner Zeitung vertieft, sagt die Frau, meine Mutter kommt am Wochenende und der Mann sagt einfach, okay. Und die Frau macht eine Welle, weil ich denke, was hast du gegen meine Mutter? Was ist denn? Ja, alles erlebt, halt auch wirklich im Real Life. Und dabei meint ihr das dann gar nicht so. Ihr sagt einfach nur, ja, ist okay, ich freue mich auf deine Mutter und bringt das halt in zwei Worten zum Ausdruck. Und ich glaube, die Kommunikation zwischen Mann und Frau ist in sehr, sehr vielen Ehen ausbaufähig.
0: Ja, ja, in allen Beziehungen. Also es ist ja meist immer eine Interpretation.
1: Komplett.
0: Also bedeutet ja eigentlich gar nichts, außer bestätige ich.
1: Okay,
0: die Mutter kommt, genau. Anders ist nicht falsch, sagst du, ist ein einfacher Gedanke in einer Partnerschaft. Mal anders zu sein, bedeutet ja für den Partner dann plötzlich auch so, hey, was hat sich mit dieser Person verändert? Da kommt ein großes Misstrauen auf. Mhm. Was rätst du Menschen in so einer Situation?
1: Ich glaube, das ist ja ganz oft, wenn ich mir auch meine Kunden anschaue, das ist ja oft so zwischen 40 und Mitte, Ende 50, dass da so ein Umbruch irgendwie stattfindet. Wenn man Kinder hat, gehen die Kinder meistens aus dem Haus und man ist auf einmal nicht mehr Eltern, sondern Paar wieder. Was man ja davor, sagen wir mal 18 bis 20 Jahre, ungefähr nicht war. Da war man ja mehr Mutter und Vater eigentlich. Dann kommt der Moment, wo die Frau vielleicht sagt, oh, ich würde gerne das und das machen und der Mann ist darauf nicht vorbereitet.
0: Ja.
1: Und da ist eine Kommunikationslücke. Und die Frau, wir können ja dann schon ein bisschen Forscher sein. Und wir denken ja dann auch, was versteht der denn jetzt daran nicht, dass ich das sage? Und der Mann denkt, was hat die denn jetzt schon wieder auf einmal? Und das ist ein feiner Grat.
0: Sagt Mimi Lawrence in Chefsache Macher im Gespräch.
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0: In Chefsache Macher im Gespräch ist Mimi Lawrence, Coach, Buchautorin. Sie schreibt über Frauen, die alles im Griff haben und sich dabei oft selbst verlieren. Dieses neue Buch von ihr zeigt, wie aus Hilfsbereitschaft, Überforderung und aus Perfektionismus dann am Ende Selbstaufgabe werden kann. Aber das Gute, sie erklärt, und das hier auch in der Show, wie man lernt, Grenzen zu setzen und wieder für sich selbst zu leben. Mimi bleibt bei mir und sie auch.
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0: Heute in Chefsache Macher im Gespräch Mimi Lawrence, Coach und Buchautorin. Heute geht es bei uns um die Frau und die Veränderung, damit man kein Leben im Hamsterrad führt. Mimi, du sagst in deinem Buch unter anderem, ein Nein braucht keine Rechtfertigung. Warum fühlt sich ein einfaches Nein für manchen Menschen und auch für Frauen vor allen Dingen wie so eine, ja, ich sag mal, moralische Verfehlung an?
1: Ich glaube, das liegt daran, weil man immer das Gefühl hat, man darf nicht Nein sagen. Also wenn ich jetzt gefragt werde, zum Beispiel als Mutter, übrigens, der Lütt hat noch Geburtstag, kannst du noch schnell einen Kuchen backen? Dann würde man vielleicht ganz oft gerne sagen, sorry, nee, ja, das passt jetzt überhaupt nicht. Aber dann, was gesellschaftlich da hinten wieder dranhängt, die Freundin, die dann sagt, hast du gesehen, die Mutter vom kleinen Jochen, die hat einfach keinen Kuchen gebacken und so. Deswegen denkt man, wenn es nicht passt, reicht ein Nein nicht, sondern ich muss mich begründen, warum.
0: So eine emotionale Erpressung.
1: Genau, weil wir das halt auch von der Erziehung her gewöhnt sind. Ne? Man sagt einfach nicht Nein.
0: Und wenn man dann plötzlich Nein sagt, ich mach's nicht mehr, was passiert mit der Gesellschaft?
1: Oh, die reagiert ablehnend. Ich habe das am eigenen Leib erfahren. Also da kommen erstmal große Augen und dann auch Ablehnung. Ne? Also man erfährt Ablehnung. Wenn man die Rolle des, ich kümmere mich, ich mache mich und ich bin immer der hilft, ablegt, das mögen die Menschen oft.
0: Und dann denken manche, guck mal, die Mimi ist jetzt egoistisch.
1: Genau, komplett.
0: Anpassung ist keine soziale Kompetenz, könnte man ja sagen, sondern mehr Selbstverrat.
1: Oder? Genau. Also ich finde halt so, wir sind schon eine bequemere Gesellschaft geworden, die gerne mit dem Mainstream mitläuft, statt vielleicht auch mal einen Schritt zur Seite zu machen, um die Welle abzukriegen und Widerstand abzukriegen. Aber ich habe in meinem Leben festgestellt, dass dieses nicht mit der Welle mitgehen ganz oft glücklicher macht, weil man wirklich sich auch immer wieder selber hinterfragen muss, macht mir das jetzt Spaß, mache ich das jetzt, weil das jetzt alle machen.
0: Genau. Und dann auch auszusortieren, wer komplett geht den Weg nicht mit, kann auch befreiend sein. Ne?
1: Komplett, komplett. Mhm. Und dann hat man halt auch am Ende des Tages vielleicht weniger Menschen um sich herum, aber die einen komplett schätzen für das, was man wirklich ist.
0: Mimi Lawrence in Chefsache Macher im Gespräch.
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0: gute Laune einschalten.
1: Genau jetzt geht irgendwo die Sonne auf. Genau jetzt

0: Heute mein Gast in Chefsache Macher im Gespräch, Mimi Lawrence, Coach und Buchautorin. Ja, wir alle wollen irgendwie gebraucht werden von der Familie, vom Partner im Beruf, von Kunden, von Geschäftspartnern. Aber was passiert eigentlich, wenn wir unseren eigenen Wert irgendwann nur noch daraus ziehen, für andere da zu sein? Und wer sind wir eigentlich, wenn uns plötzlich niemand mehr braucht? Ja, Fragen an Mimi Lawrence, Coachin und Buchautorin, gleich hier.
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2: Ich bin Marvin Standke und das war der Tag. Nach dem Drohnenanschlagsversuch am Flughafen Leipzig-Halle Anfang August gibt es offenbar zwei Tatverdächtige. Das berichten ARD und Süddeutsche Zeitung. Es handelt sich um einen Belarussen und einen Russen. DNA-Spuren des Belarussen sollen an einer Drohne gefunden worden sein. Der zweite Mann soll Verbindungen zum russischen Geheimdienst haben. Beide Verdächtigen sollen Deutschland inzwischen verlassen haben. Die Bundesregierung macht Russland offiziell für den Anschlagsversuch verantwortlich. Die Bundesregierung hat die geplante Reform der Einkommenssteuer auf den Weg gebracht. Ab 2028 sollen Steuerzahler insgesamt 10 Milliarden Euro jährlich sparen. Davon sollen vor allem kleine und mittlere Einkommen sowie Familien profitieren. Schon im kommenden Jahr sollen Grundfreibetrag und Kindergeld steigen. Finanziert werden soll das unter anderem durch höhere Steuern für Spitzenverdiener. Ab 280.000 Euro Einkommen soll künftig ein Steuersatz von 47% gelten. Bei einem ICE hat sich während der Fahrt mit rund 200 Kilometern pro Stunde eine Waggontür geöffnet. Nach ersten Ermittlungen wurde die Notentriegelung bestätigt. Der Lokführer stoppte den Zug gestern Abend bei Karlstadt in Bayern sofort. Die 238 Reisenden wurden evakuiert. Verletzt wurde niemand. Einsatzkräfte suchten vorsorglich mit Drohnen, Hunden und einem Hubschrauber nach möglichen Verletzten. Die Ermittlungen laufen. Und heute sind die 83. internationalen Filmfestspiele von Venedig gestartet. Bis zum 12. September dreht sich hier alles um das internationale Kino. Rund 20 Filme konkurrieren um den Goldenen Löwen. Auch deutsche Produktionen sind im Festivalprogramm vertreten. Erwartet werden Stars wie George Clooney, Penelope Cruz und Sandra Hüller. Venedig gilt als wichtiges Sprungbrett für Filme Richtung Oscarsaison. Das Schlagerradio-Wetter für unsere Region. Viele Wolken und zeitweise Regen oder Schauer möglich. Bei diesen Tiefstwerten jetzt 16 bis 12 Grad. Die Aussichten wechselnd bewölkt und weitere Schauer maximal 22 Grad.
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0: Mimi Lawrence ist bei mir Spiegel-Bestseller-Autorin. Ich habe alles im Griff. Und genau das ist das Problem, heißt ihr Buch. Und wir suchen heute nach der Lösung.

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1: Ich habe alles im Griff und genau das ist das Problem. Ja, das kommt mir manchmal auch bekannt vor. Mimi Lawrence ist mein Gast, Fitness-Coaching-Buchautorin. Ihr Buch ist vor allen Dingen den Frauen gewidmet, die im Hamsterrad sind, es allen recht machen wollen und sich dabei am Ende vergessen. Was würdest du denn einer Frau, Mimi, sagen, die jetzt nach diesem Gespräch so denkt, meine Güte, klingt alles nett und so weiter, ich erkenne mich sogar oft wieder, aber ich habe so eine Angst davor, was denn dann passiert, wenn ich mich wirklich verändere?
2: Ich glaube, dass Veränderung immer etwas Positives mit sich bringt. Das ist mal das Erste. Aber natürlich ist das schwer zu sagen, wenn man wirklich Angst hat. Und ich glaube, ich würde mir eine Person aussuchen, wo ich weiß, die verzeiht mir, auch wenn ich mal was nicht so ganz mache, wie es irgendwie reingebe, und würde da üben, auch mal Nein zu sagen. Einfach mal Nein. Einfach mal, oder zumindest nachzudenken, wenn wieder eine Frage kommt, bleiben wir bei dem Kuchenbacken-Beispiel, auch wenn das wirklich ein blödes Beispiel ist, aber kannst du einen Kuchen backen, kurz nachdenken, ob ich jetzt ein automatisches Ja klar sage oder ob ich eigentlich lieber Nein sage und dann einfach sage, sorry, aber diesmal nicht. Und so ganz klein üben. Also man muss ja gar nicht, wie beim Sport, man muss ja nicht anfangen, direkt einen Marathon zu laufen. Es reicht ja, wenn man mal 5 Minuten um den Block geht. Also ganz kleine Sachen, dass man sich wohlfühlt. Und ich glaube, das ist der größte Fehler von ganz, ganz vielen Menschen, dass man immer zu große Sprünge macht. Man fängt ganz klein an, einen Schritt, und guckt mal, wie man sich damit wohlfühlt, ob man dann noch sicher steht, und kann darauf aufbauen. Und das funktioniert eigentlich für jeden.
1: Da sagt Mimi Lawrence in Chefsache, Macher im Gespräch.
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0: heute in Chefsache Macher im Gespräch Mimi Lawrence, Sportphysiotherapeutin, Fitnesscoachin, Yoga-Master-Trainerin, ehemalige Schwimmerin und Spiegel-Bestseller-Autorin aus Österreich. Man hört es dir gar nicht an, muss ich sagen.
1: Ich bin doch gebürtige Deutsche, mein Mann ist Österreicher.
0: Ach so, aber jetzt in Österreich zu Hause, also ja, aber das Wienerische und so weiter, das kannst du nicht.
1: Nein, kein bisschen.
0: Ein bisschen.
1: Hört sich eher schlecht an. Man lacht sich immer tot, wenn ich es versuche.
0: Das Geheimnis, glücklich zu sein, gleich bei uns.
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0: Lorenz ist mein Gast in Chefsache Macher im Gespräch. Spiegel-Bestseller-Autorin, ein Buch für die Frauen. Ich habe alles im Griff und genau das ist das Problem. Also wie man raus aus dem Hamsterrad kommt, haben wir in dieser Sendung und in diesem Podcast erklärt. Und nämlich die Frage an dich, wie hältst du alles im Gleichgewicht? Also die Erwartungen beispielsweise von den Medien, vor so einem Interview, die Erwartungen deines Mannes, anderer Menschen, tägliche Aufgaben. Was macht dich glücklich?
1: Mich macht glücklich, wenn ich, also ich habe für mich selber so ein kleines System entwickelt, dass ich abends mir wirklich sage, was ich toll fand am Tag, weil dann schlafe ich einfach mit positiveren Gedanken ein und dann stehe ich morgens schon mal auf und versuche wirklich einfach mir wirklich zu sagen, es wird ein toller Tag heute.
0: Ich habe noch ein paar Halbsätze für dich, Mimi. Den Fernseher schalte ich immer ein, wenn.
1: Gar nicht. Wir haben uns abgewöhnt, Fernsehen zu schauen.
0: Meine größte Niederlage.
1: War tatsächlich, als mein Großvater gestorben ist und ich sein Versprechen in dem Sinn nicht einlösen konnte, wie er es sich gewünscht hätte. Er wollte, dass meine Mom ihn nicht findet und ich konnte es nicht verhindern.
0: Meine Schwäche ist?
1: Zu perfektionistisch zu sein.
0: Und meine Geburtsstadt?
1: Ist Köln. Köln ist ein Gefühl. Wenn man meine Schwester, also meine, die Familie meiner Schwester lebt in Köln, meine Mutter lebt in Köln, mein Vater lebt in Köln. Es ist auf irgendeine Art und Weise ein Zuhause.
0: Frag einen Mitarbeiter von mir, der würde sagen, Neukölln ist ein Gefühl, ist ein Bezirk von Berlin.
1: Ich weiß, kenn ich.
0: Mimi Lawrence, bekannte Fitnesscoachin, Yoga-Master-Trainerin, Bestseller-Autorin, ehemalige Schwimmerin und ihr Buch Ich habe alles im Griff. Und genau das ist das Problem. Sie möchte Frauen helfen, aus diesem Hamsterrad rauszukommen, es allen immer recht machen zu wollen. Mimi, danke, dass du da warst.
1: Vielen Dank, dass ich kommen durfte.
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1: Ich bin Marvin Standke und das war der Tag. Nach dem Drohnenanschlagsversuch am Flughafen Leipzig-Halle Anfang August gibt es offenbar zwei Tatverdächtige. Das berichten ARD und Süddeutsche Zeitung. Es handelt sich um einen Belarussen und einen Russen. DNA-Spuren des Belarussen sollen an einer Drohne gefunden worden sein. Der zweite Mann soll Verbindungen zum russischen Geheimdienst haben. Beide Verdächtigen sollen Deutschland inzwischen verlassen haben. Die Bundesregierung macht Russland offiziell für den Anschlagsversuch verantwortlich. Die Bundesregierung hat die geplante Reform der Einkommensteuer auf den Weg gebracht. Ab 2028 sollen Steuerzahler insgesamt 10 Milliarden Euro jährlich sparen. Davon sollen vor allem kleine und mittlere Einkommen sowie Familien profitieren. Schon im kommenden Jahr sollen Grundfreibetrag und Kindergeld steigen. Finanziert werden soll das unter anderem durch höhere Steuern für Spitzenverdiener. Ab 280.000 Euro Einkommen soll künftig ein Steuersatz von 47% gelten. Bei einem ICE hat sich während der Fahrt mit rund 200 Kilometern pro Stunde eine Waggontür geöffnet. Nach ersten Ermittlungen wurde die Notentriegelung bestätigt. Der Lokführer stoppte den Zug gestern Abend bei Karlstadt in Bayern sofort. Die 238 Reisenden wurden evakuiert. Verletzt wurde niemand. Einsatzkräfte suchten vorsorglich mit Drohnen, Hunden und einem Hubschrauber nach möglichen Verletzten. Die Ermittlungen laufen. Und heute sind die 83. internationalen Filmfestspiele von Venedig gestartet. Bis zum 12. September dreht sich hier alles um das internationale Kino. Rund 20 Filme konkurrieren um den Goldenen Löwen. Auch deutsche Produktionen sind im Festivalprogramm vertreten. Erwartet werden Stars wie George Clooney, Penelope Cruz und Sandra Hüller. Venedig gilt als wichtiges Sprungbrett für Filme Richtung Oscarsaison. Das Schlagerradio-Wetter. Für unsere Region viele Wolken und zeitweise Regen oder Schauer möglich. Bei diesen Tiefstwerten jetzt 16 bis 12 Grad. Die Aussichten wechselnd bewölkt und weitere Schauer maximal 22 Grad.

Guten Abend, hier ist Fiesta. Wir geben dem Nachwuchs eine Chance mit frischer, neuer Musik von Newcomern, aber auch gestandenen Schlagerstars. Wir haben noch in den nächsten 15 Minuten neue Musik von Christian Anders. Ich bin Norman Strecher und wünsche Ihnen einen schönen Abend. Jetzt Frank Neuenfels.

Christian Anders, zurück mit frischer, neuer Musik. Er hat ja schon die großen Hits in den 70er, 80ern geprägt. Das ist Janine, seine neue Nummer hier in Fiesta. Wir geben dem Nachwuchs eine Chance. Und jetzt kommt Paris Sophie mit neuer Musik. Viel Spaß.

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2: Hier ist Fiesta, wir geben dem Nachwuchs eine Chance. 2016 DSDS gewonnen, jetzt bei uns Darwin Herbrücken.

Philipp Kaiser, aber nicht verwandt mit Roland. Hier ist Schlagerradio mit Fiesta. Wir geben dem Nachwuchs eine Chance. Und da sind natürlich auch gestandene Schlagerstars am Start. Zum Beispiel Linda Filler hat neue Musik draußen. Hören wir gleich noch mit Sonne geht es viel leichter. So heißt ihr aktuelle Single. Und hier ist Bala Comi, Rosanna Rocci.

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1: Ich bin Marvin Standke und das wird der Tag. Die EU-Spitze reist heute nach Südosteuropa. Gespräche gibt es in Rumänien, Bulgarien und Griechenland. Dabei geht es um Europas gemeinsame politische Prioritäten. Für Deutschland sind stabile Partner in Südosteuropa besonders wichtig. Themen wie Sicherheit, Energie und Wirtschaft betreffen auch Deutschland direkt. Auch die Unterstützung der Ukraine dürfte bei den Gesprächen eine wichtige Rolle spielen. Das Kraftfahrtbundesamt veröffentlicht heute die Autozulassungszahlen für August. Besonders spannend wird die Entwicklung bei Elektroautos sein. Die Zahlen zeigen, wie stark der deutsche Automarkt derzeit unter Druck steht. Auch der Wettbewerb mit chinesischen Herstellern bleibt ein wichtiges Thema. Die August-Daten liefern damit einen neuen Stimmungsindikator für die deutsche Autoindustrie. Letztes Jahr wurden in Deutschland rund 3,41 Millionen Kraftfahrzeuge neu zugelassen. Das sind 2,4% weniger als im Vorjahr. Und heute vor 31 Jahren ging der Vorläufer von eBay online. Die Plattform hieß damals AuctionWeb. Das erste verkaufte Produkt war ein defekter Laserpointer. Ein kanadischer Käufer zahlte dafür rund 14 Dollar. 1997 wurde AuctionWeb schließlich dann offiziell eBay. In Deutschland ist eBay heute ein wichtiger Online-Marktplatz. Dort verkaufen Händler und Privatleute täglich Millionen verschiedener Produkte. Das Angebot reicht von Elektronik über Kleidung bis zu Autoteilen. Das Schlagerradiowetter für unsere Region. Viele Wolken und zeitweise Regen oder Schauer möglich. Bei diesen Tiefstwerten jetzt 16 bis 12 Grad. Die Aussichten wechselnd bewölkt und weitere Schauer maximal 22 Grad.
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1: Ich bin Marvin Standke und das wird der Tag. Die EU-Spitze reist heute nach Südosteuropa. Gespräche gibt es in Rumänien, Bulgarien und Griechenland. Dabei geht es um Europas gemeinsame politische Prioritäten. Für Deutschland sind stabile Partner in Südosteuropa besonders wichtig. Themen wie Sicherheit, Energie und Wirtschaft betreffen auch Deutschland direkt. Auch die Unterstützung der Ukraine dürfte bei den Gesprächen eine wichtige Rolle spielen. Das Kraftfahrtbundesamt veröffentlicht heute die Autozulassungszahlen für August. Besonders spannend wird die Entwicklung bei Elektroautos sein. Die Zahlen zeigen, wie stark der deutsche Automarkt derzeit unter Druck steht. Auch der Wettbewerb mit chinesischen Herstellern bleibt ein wichtiges Thema. Die Augustdaten liefern damit einen neuen Stimmungsindikator für die deutsche Autoindustrie. Letztes Jahr wurden in Deutschland rund 3,41 Millionen Kraftfahrzeuge neu zugelassen. Das sind 2,4% weniger als im Vorjahr. Und heute vor 31 Jahren ging der Vorläufer von eBay online. Die Plattform hieß damals AuctionWeb. Das erste verkaufte Produkt war ein defekter Laserpointer. Ein kanadischer Käufer zahlte dafür rund 14 Dollar. 1997 wurde AuctionWeb schließlich dann offiziell eBay. In Deutschland ist eBay heute ein wichtiger Online-Marktplatz. Dort verkaufen Händler und Privatleute täglich Millionen verschiedener Produkte. Das Angebot reicht von Elektronik über Kleidung bis zu Autoteilen. Das Schlagerradiowetter für unsere Region. Viele Wolken und zeitweise Regen oder Schauer möglich. Bei diesen Tiefstwerten jetzt 16 bis 12 Grad. Die Aussichten wechselnd bewölkt und weitere Schauer maximal 22 Grad.
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1: Ich bin Marvin Standke und das wird der Tag. Die EU-Spitze reist heute nach Südosteuropa. Gespräche gibt es in Rumänien, Bulgarien und Griechenland. Dabei geht es um Europas gemeinsame politische Prioritäten. Für Deutschland sind stabile Partner in Südosteuropa besonders wichtig. Themen wie Sicherheit, Energie und Wirtschaft betreffen auch Deutschland direkt. Auch die Unterstützung der Ukraine dürfte bei den Gesprächen eine wichtige Rolle spielen. Das Kraftfahrtbundesamt veröffentlicht heute die Autozulassungszahlen für August. Besonders spannend wird die Entwicklung bei Elektroautos sein. Die Zahlen zeigen, wie stark der deutsche Automarkt derzeit unter Druck steht. Auch der Wettbewerb mit chinesischen Herstellern bleibt ein wichtiges Thema. Die August-Daten liefern damit einen neuen Stimmungsindikator für die deutsche Autoindustrie. Letztes Jahr wurden in Deutschland rund 3,41 Millionen Kraftfahrzeuge neu zugelassen. Das sind 2,4% weniger als im Vorjahr. Und heute vor 31 Jahren ging der Vorläufer von eBay online. Die Plattform hieß damals AuctionWeb. Das erste verkaufte Produkt war ein defekter Laserpointer. Ein kanadischer Käufer zahlte dafür rund 14 Dollar. 1997 wurde AuctionWeb schließlich dann offiziell eBay. In Deutschland ist eBay heute ein wichtiger Online-Marktplatz. Dort verkaufen Händler und Privatleute täglich Millionen verschiedener Produkte. Das Angebot reicht von Elektronik über Kleidung bis zu Autoteilen. Das Schlagerradio-Wetter für unsere